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1: Wunderschönen guten Morgen.
2: Einen guten Morgen. Wir haben schon mal angezählt. Das ist die zweite Runde im Juli 2026.
1: Krass, ey, die Zeit rast wieder mal.
2: Kurz nach der 5 jetzt. Also, ja, krass, weil ich meine, schon morgen spielen wir noch der WM16-Finale.
1: Und dann erst am Morgen um 5.
2: Am Morgen am 5. Und das ist ja, das Spiel steht unter einem ganz speziellen Stern. Wir treffen nämlich auf unsere Ex. Also, unsere Ex.
1: Ich habe gefragt, was haben wir für eine gemeinsame Ex?
2: Schweizer Schutznationalmannschaft, ehemaliger Trainer Wladimir Petkovic.
1: Genau.
2: Der, der das Sommermärchen, man muss sich vielleicht noch erinnern, Penaltyschiessen gegen Frankreich, EM21.
1: Sommerheld! Genau, ja.
2: Dann ist der Wladimir Petkovic am Seitenrand gestanden, vor Murat Yakin noch. Und jetzt ist eben der Wladimir Petkovic der Coach von Algerien, wo wir morgen gegen sie spielen. Darum, triffst du dich noch mit deinen Ex-Freunden oder so?
1: Nein, also ich treffe sie immer wieder mal an, aber jetzt nicht so offiziell.
2: Ist es awkward, wenn du auf sie triffst?
1: Also,
2: gut, das sagst du schon
1: mal. Auf die 5
2: ist. Es ist ja wirklich so, oder? Der mit der Ex-Freundin oder Freunden treffen, immer so ganz eine schwierige Angelegenheit. Genau. Wie machen wir das richtig heute am Morgen? Da haben wir Tipps und Tricks, wie genau das, dass wir die aus jeder Lebenssituation rausholen. Auch wenn es einfach der Vossäckle heisst.
1: Ist auch eine Lösung.
2: Wir treffen auf unsere Ex oder auf eben unseren Ex am Freitagmorgen. Ehemaliger Schweizer Schutznationalmannschaftscoach Wladimir Petkovic, der jetzt in Algerien eben coacht. Selbstverständlich auch, wenn wir die aus dem Public Viewing mit dabei haben, wie du mit uns zusammen, inklusive Kaffee und Gipfeli, wir meinen, morgen um 5 Uhr, kannst mit dabei sein. Alles das hier bei uns in der Show. Dazu natürlich auch Update, was ab heute in den Berner Kinos anläuft.
1: Genau, wie immer am Donnerstag.
2: Hey, legen wir einfach mal los mit dem Donnerstagmorgen.
1: Let's go.
2: 2. Juli, schön bist du mit dabei. Gehen wir.

0: Du hast eine deutlich ruhigere Nacht gesehen als noch vor 24 Stunden.
1: Den
0: Sommersturm, den wir dann hatten. Wenigstens mal wieder keine klepfenden Fellläden, keine Storen, die irgendwo an die Fenster donnert haben. Und, ja.
1: Genau, keine abgebrochenen Äste plötzlich.
0: Ja, genau.
1: Schön.
0: In die Vorderspeicher vom Velos reinkommen heute Morgen. Alles okay. Energy, mein Morgen holt dich ab an dem 2. Juli, 4. ab 5 in der Zwischenzeit. Und machen schon mal den ersten Ferienflüger wieder ready. Es geht ab Richtung Südfrankreich.
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0: Schon nachgeschaut, ab Zürich geht schon gleich der erste Morgenflüger Richtung Marseille.
1: Oh, ich werde es haben. Weisst du, schön.
0: Wir sind auf der Straße Richtung Südfrankreich eben unterwegs. So, ich kenne zum Beispiel Port Crimo sehr gut als Kind. Mhm. Dort habe ich mal wieder Ferien gemacht. Port Crimo. Port ist ja alles
1: im Hafen irgendwann. Genau. Genau. Gibt es immer wieder ein Örtchen.
0: Einfach so schön, oder? Port Crimo. Ich finde also von Port Crimo zu Port Monet.
1: Nicht so wie Jack, oder?
0: Sprachgebrauch kennt. Nein, überhaupt nicht.
6: Wo liegt Portemonnaie?
7: In Frankreich.
6: Wieso?
7: Ja, weil der Name französisch ist.
6: Sag's nochmal, wie heisst das?
7: Porto... irgendetwas.
8: Ich glaube, das ist in Frankreich oder so. Port, das heisst ja Hafen auf Französisch und Monet heisst... so heisst ja keine Ahnung, so ein Künstler.
6: Jetzt hat sie schon Frankreich gesagt.
8: Aha, soll ich jetzt etwas anderes sagen? Okay, dann vielleicht irgendwo in der Karibik. Aber wenn du mich so fragst, das könnte ja auch ein Künstler sein.
6: Ja?
8: Ja.
6: Was für einen?
8: Der Monet.
6: Was macht er?
8: Bilder. Also er malt.
6: Aber der heißt Claude Monet.
8: Oh, heißt der Claude Monet. Ja gut, vielleicht ist es einfach nach ihm benannt worden. Vielleicht auch der Hafen von Monet.
6: Wie sieht es im Portemonnaie?
7: Ja, alt sieht es aus.
6: Und was denkst du, was macht man so im Portemonnaie?
7: Halt das Dorf anschauen oder was es auch immer ist.
6: Sonst noch etwas?
7: Ich denke, man kann dort baden.
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0: Guten Morgen, Bern. Starten wir zusammen mit dem Frühdonnerstag, 2. Juli, jetzt gerade 17:30.
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0: Zeit für eine erste Ladung der positiven Nachrichten voraus, Niki Stettler.
2: In Tasmanien sorgt gerade der tierische Internetstar für riesen Aufsehen und leitet sogar den Verkehr lahm. Der Seeelefant Neil the Seal ist schon zum 5. Mal auf die australische Insel zurückgekommen. Die Robbe, die gut eine Tonne schwer ist, blockiert dort die Strasse und macht ab und zu auch mal ein Mittagsschläufchen auf einer Motorhaube. Versuche der Behörden, den Koloss mit einer polsterten Stange zu vertreiben, die hin alle nicht gefruchtet und umso mehr wird das Tier im Internet auch so richtig abgefeiert. Der Neil hat einen eigenen TikTok-Account mit nicht weniger als 1,4 Millionen Follower. Dazu hat er sogar einen eigenen Song und es gibt auch inoffizielle Fanartikel von ihm.
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0: Zurück schauen extra rein, schaut schnell auf den Thermometer draußen. 14 Grad. Ich glaube, so frisch ist es schon lang nicht mehr gewesen. Knapp 14 Grad, der Start in den Tag, rein durch den Tag selber. Allerdings wird es dann wieder heiß. Bis 28 Grad heute angesagt. Dazu bekommen wir vor allem eben wieder viel, viel Sonne.
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0: 17:30, so früh unterwegs. Das soll das Ganze noch störungsfrei laufen. Tut es aktuell keine Meldungen. Grüße Karin, wenn du schon drin hoffst.
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0: Zuerst mal schnell ein bisschen durch die Strecke da. Guten Morgen, Bern. Es ist Energy mein Morgen, wo wir dann mit dem WM-Tippspiel jetzt definitiv mal heute schnell begraben können. Geht einmal zumindest mir so. Also, ich habe ja so ein bisschen probiert, noch irgendwie zu taktieren oder noch so ein bisschen vorzukommen. Klar, dass gestern am Abend dann noch England das Ding noch macht. Lang zurück gewesen, allerdings, muss man sagen, gegen Kongo. Schluss am Ende 2-1 noch 3, Harry Kane mit 2 Töpfen. Okay, 2-1 Sieg. Ja. Belgien, die sich erst in der Verlängerung durchsetzt. 120 plus 5. Dann 3-2 gegen Senegal. Dann dachte ich, der Senegal macht. Senegal ja ewig lang vorne gewesen, sogar noch 2-0 schlussendlich noch. Naja. Und dann müssen wir über die USA reden. Die USA, die sich für das Achtelfinale qualifiziert hat, nach einem 2-0-Sieg gegen Bosnien-Herzegowina. Lass mal schnell. Verhältnismäßig einfacher Turnierbaum kann. Trotzdem, die Fans, die drehen jetzt schon durch.
1: 50 Stars! We don't give a fuck who you are! USA! Unfucking real!
2: Electric! Electric!
0: Die tun ja jetzt schon so, wie wenn sie den WM-Titel geholt hätten, oder? Auch die sogenannten Experten im US-Sportfernsehen.
3: We are playing like we are the better team.
4: We're the favorites.
3: We're the favorites and we're playing like we're the favorites. I think that's what's been fun about this evolution of this, let's say, generation of players. Because when, at least when I was coming through, I always felt like we were the underdog in some ways. In the majority of games, not all of them. And sometimes when we weren't, we were like uncomfortable with being the favorite. Now it feels like we're really comfortable in this particular role.
0: Sie sind mittlerweile auch einfach wohl in der Rolle vom Favorit. Und jetzt sowieso sind sie ja die Favoriten. Naja, schauen wir zuerst mal. Selbstverständlich schauen wir auch auf das, was in genau 24 Stunden passiert. In 24 Stunden, da spielen wir ja unser WM-16-Finale gegen Algerien und die alte Liebe am Seitenrand, Wladimir Petkovic. Der Mann, der dann das Sommermärchen gegen Frankreich möglich gemacht hat an der EM21. Wie geht man mit der Ex oder eben dem Ex um? Unser Top-Thema heute Morgen rund in dem ganzen WM-Kosmos. Ich finde es auch geil. Gerade heute Morgen gesehen, als ich ins Studio gegangen bin, hat meine Bäckerei des Vertrauens so schön Steffel rausgestellt, gesagt, morgen gibt es im Fall Bäcker zu morgen. Inklusive Match. Voll Programm.

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2: Stadt Bern kassiert einen Rüffel vom Verwaltungsgericht. Vor gut 5 Jahren haben fast 3/4 der Stadtbernerinnen und Stadtberner zugestimmt, dass zum Beispiel Areale, die lang leer stehen, können zwischengenutzt und für andere Sachen gebraucht werden. Das Gericht legt jetzt aber laut der Berner Zeitung einen Stopp ein. Das gehe nicht so, weil so eine Sonderregelung übergeordnetes Recht verletzen täge. Seit kurzem müssen auch Pfarrer ihre Dienste in der Schweizer Armee leisten. Das per se ist aber nicht der Grund, warum kirchliche Organisationen im Moment nicht so gut auf den Bund zu sprechen sind. Wie die CH Media Zeitungen heute berichten, hat das Verteidigungsministerium das beschlossen und keine von den Glaubenseinrichtungen darüber informiert. Das sorgt für Kritik, wie zum Beispiel die Bischofskonferenz, aber auch die evangelisch reformiert und weitere Kirchen sagen. Der Entscheid an sich fänden sie aber richtig. Mexiko zahlt einen hohen Preis für die Achtelfinalqualifikation an der Fußball-WM im eigenen Land. Während Fans in der Hauptstadt das Weiterkommen gefeiert haben, haben über 1500 Menschen noch beim Aztekenstadion selber müssen versorgt werden. Jetzt die traurige Gewissheit, 4 Menschen sind laut dem Gesundheitsministerium verstorben. Ein Mann ist laut Angaben an einem Herz-Kreislauf-Stillstand erlegen, das nachdem er einen epileptischen Anfall hatte.
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1: Es ist gerade wieder Vollmondzeit momentan. Sieht fein beeindruckend aus. Über der Stadt, da steht er noch. Man sieht ihn aktuell noch. Fiona, was ist wettermässig?
4: Die nächste Hitzewelle die steht in den Startlöchern. Gibt nämlich noch mal einen richtigen sonnigen, sommerlichen Donnerstag. 27 Grad gibt es am Nachmittag. Gibt es am Morgen noch ein bisschen frischer. Gerade so um die 13 Grad. Dafür der Rest vom Tag. Kein Wölkchen am Himmel und vor allem viel Sonne.
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1: In 2 Minuten nach der 6 momentan noch keine Meldungen. Einfach fahren.
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1: Guten Morgen, Bern, ist Mission wahrscheinlich von der USA, Punkt und Karma Punkte sammeln. Not oder anders nach dem WM, nach dem frühen Morgen, wo die USA ja Bosnien-Herzegowina mit 2-0 geschlagen hat. Also, darum haben wir sie gerne.
5: 13 Stripes, 50 Stars, we don't give a fuck who you are!
1: Ja. Karma Punkt minus. Und trotzdem singen wir heute Morgen zuerst einfach mal mit dem Harry Styles American Girls. Ah, komm, zuerst mal kurz schnell eine Runde durchstrecken. Schön, bist du mit dabei. Let's

0: Morgen, Bern.
1: Guten Morgen.
2: Präventiv heute am Donnerstag Morgen Energy mein Morgen. Mit dem Blick Richtung WM und vor allem mit dem WM 16-Viertelfinal. Ich hatte schon jetzt eine Freude gehabt. Die Bäckerei meines Vertrauens hat heute Morgen ein Schild rausgestellt, als ich losgegangen bin.
1: Morgen früh Gipfeli,
2: ja,
1: oder was?
2: Gipfeli, Kaffee und WM-Match.
1: Sehr
2: gut.

0: dann legendär, wenn er immer Marco Wölfli, der dann mal in Goli noch darüber geredet hat, hat er immer gesagt, Marco Wölfli.
1: Wölfli.
0: Ja. Darum fragt man sich natürlich auch schon, ja, der trifft der Schweizer Nazi auf einen Ex.
1: Auf einen Ex,
0: wie handelt man das am Geschichten?
1: Ich glaube, das ist
0: deine Erfahrungen besitzen. Komm, bring einfach mal unsere Erfahrungen ein.
1: Ja, also bei mir ist es wirklich, dass wir alle vom gleichen Fleck kommen. Von dem her, man trifft sich halt einfach immer wieder.
0: Wirklich?
1: Ja, eigentlich praktisch kaum fast jedes zweite Wochenende oder so. Mhm. Wenn du irgendwie noch über den Weg läufst. Er hat in der Zwischenzeit wieder eine Freundin. Von dem her ist das genau. Aber man kann sich immer noch grüßen. Also ich glaube, ganz okay.
0: Ja, mach aber nur noch so Zwinkel aus der Ferne.
1: Hallo.
0: Lustig, ich darf keine Ex-Freundinnen von mir. Wirklich? Na gut, Bern ist ja so eine mega Stadt.
1: Okay, oder? Das ist
0: so gross.
1: Mehr oder weniger Vorteile.
0: Ja.
1: Oder Nachteile.
0: Das ist wirklich wahnsinnig. Aber ich glaube noch, irgendwie so das Gefühl, also es kommt, vor allem wenn es so im Ungut auseinandergegangen ist, kommt man doch irgendwie...
1: Ja, das ist schon nicht gerade der beste Moment, glaube ich.
0: Vielleicht auch einfach so als Motto für die Schweizer Schutnazi auf der Straße.
2: Ich habe Gott sei Dank meinen Ex nie mehr gesehen. Aber wenn ich ihn sehen würde, dann würde ich ganz schnell davon segeln.
0: Vielleicht gibt es noch extra Power. Weißt du, so Granit Xhaka und so. Wir säckeln morgen und morgen diesen Algerier einfach um die Ohren rum.
1: Ja, genau. Ja.
0: Ich so einen Radius von 5 Metern um die Coaching-Zone von Algerien rum, einfach, dass man nicht rein will. Und
1: du hast doch immer so deinem Ex sagen, so, was du verpasst hast. Mhm, schau jetzt mal, wie viel besser ich jetzt bin. Ich glaube, das machen die morgen einmal. Zeig mal. Schau, was du alles verpasst hast.
0: Kommt gut. Und sonst sind wir ehrlich.
2: Einfach strahlen, weil es geht ja sowieso besser ohne ihn oder sie. Und nein, also ich meine, eigentlich spielt es doch keine Rolle. Lebe dein Leben. Lass ihn leben.
0: Ja. Aber nicht morgen Morgen. Morgen Morgen werden wir gewinnen, oder?
1: Genau.
0: Wie dealt man am besten mit dem Ex? Gib schnell durch eine Sprachnachricht.
1: Ja, 079-655-0844.
0: Und ich kann das nur gut für morgen Morgen.
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0: Das ist das heute Morgen, das Erwachen plötzlich wieder mit dem Duvet drum herum geleert. Kalte 13 Grad.
1: Stattet ja, aber also es geht schon nicht mehr allzu lang und dann wird es wieder richtig schön. Also heute Nachmittag wieder 28 Grad. Und ja, letzte Woche oder letzte Nacht haben wir noch von der Straubennacht geredet, Sturmnacht. Mhm. Das ist eigentlich schon wieder alles vorbei. Also es geht ruhig weiter, es gibt einen sonnigen Tag und vor allem wieder kaum eine Wolke am Himmel. Schon perfekt die Sonnenaufgang hast können geniessen heute Morgen. Also eigentlich mehr Sommertag.
0: Also Sommertag kassieren wir da heute ein. Ich habe noch den Plan, dann heute am Nachmittag Party. In dem Fall.
1: Ja, kann man

0: gut machen.
1: Kann man gut.
0: Also, hast meine Erlaubnis.
1: Soll ich im Wienerbad schon, weißt du, wie die Deutschen, einfach schon das weiße Handtuch schon mal herlegen? Dass sie noch irgendwann mal ein bisschen Platz haben. Und vor allem die, die dann heute wegen mir noch reinkommen. Vielleicht hat dann wochenendmässig sieht gut aus.
0: Ja, also vielleicht nur noch ein paar wenige Wölkchen, aber sicher, es bleibt trocken und vor allem gerade der Rest vom Wochenende sonnenpur und jeweils gerade so um knapp die 30 Grad.
1: Also, nachdem wir gestern den Test zusammengelesen haben auf der Straße hier in Bern, ist es heute dann wieder schwitzen. 4:06 Morgen!
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0: Donnerstagmorgen mit dem Knacks in der Leitung. Was ist denn da vorher gerade passiert? Also ich weiß auch nicht. Vielleicht ist da noch ein Ast von gestern irgendwo für eine Leitung. Aber jetzt muss die Leitung stehen. 18 Minuten oder 6, wir haben nämlich Gamer.
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0: Heute Morgen hat sie extra den Wecker noch ein bisschen früher gestellt, für dass sie eben den Rennen mehr im Optimalfall kann bezwingen. Wir schauen auf Zollikofen, der ist Iba daheim. Guten Morgen, Iba.
2: Hallo. Morgen.
3: Guten Morgen.
0: Morgen Kaffee heute doppelt genommen, oder was? Für das du da?
3: Leider nicht, nicht so
2: den
3: Kaffee Mensch, aber dafür
2: Red Bull. Okay, doppeltes Red Bull.
0: Du kennst ja den Aargauer zum Morgen, oder?
3: Ja.
0: Ziggy und das Red Bull.
3: Bist ohne Ziggy, nur Red Bull ist für mich gut.
2: Okay,
0: gut, also, dann bist du einfach schon mal ready. Lass jetzt, um was spielen wir heute, Fiona?
2: Ja, um 2 Tageskarten für auf das Niederhorn rauf im Wert von 130 Franken. Sicher auch schön, jetzt, wenn es schön Wetter wird, mal ein bisschen Ausflügelung machen. Und dazu gibt es natürlich auch noch eine Schür heiß gekocht. Das räumst du ab, oder besser gesagt, das gehört alles dir, wenn du mir richtige Antworten rausholst auf meine Frage, die ich nachher gerade stelle, und zwar in 15 Sekunden.
0: Iba,
3: ja.
0: Egal wie immer zuerst, heisst für dich jetzt noch ein bisschen Sound. Ist gut?
3: Ja, super, danke.
0: Red Bull zum Morgen ist etwas, was ich wirklich nicht könnte. Wirklich
2: nein,
0: nicht.
2: Gar nicht. Ja, den Sturm haben wir hinter uns. Ab heute wird es wieder heiß und sonnig. Darum machen wir schnell einen kurzen Buddy-Ausflug. Ganz einfach, welche Snacks gibt es ganz typischerweise am Buddy-Kiosk?
0: Ja, Chips, Glasse, Schokostängeli, die Gummisäckli da, die Süßigkeiten-Säckli. Was gibt es noch? Ah, Double Dip, oder sag ich so. Was das wollen wir brauchen? Slush-Puppy, selbstverständlich. Ja, und gut, Getränk ist jetzt nicht wirklich ein Snick. Snick.
2: Ja, gut, 6 Sachen hast du aufgezählt. Man kann dir alles geben. Double
0: Dip, kennst du das nicht? Das ist noch aus meiner
2: Jugend. Mit diesen Pilferchen, die kannst du abschlecken.
0: Genau, da hast du so den Stängel
2: drin. Orange und Erdbeer oder so gibt es, glaube ich. Ach, super. Ja, also, ich habe ein bisschen mehr gehofft, muss ich ehrlich sagen.
0: Was? Ja, lass dich nicht von meinem Bauch herleiten.
2: Schau mal schnell, was Iba macht.
0: Iba, heute Morgen, ja, ich würde jetzt sagen kulinarisch, aber naja, du siehst es, die Frage direkt von der Fiona.
2: Ja, es geht nämlich um den Buddy-Besuch. Ich würde auch von dir möglichst viele Snacks hören, die so typisch am Buddy-Kiosk findest. Los geht's.
0: Du, was, ja, wie gross ist denn die Kiosk überhaupt? Also wirklich, hey, da noch Fischknusperli. Hey, ich hab da gerne Glückspost und ein Fischknusperli.
2: Bin ich im Fall voll bei dir, yeah. Iba, ganz ehrlich. Yeah. Mal so ein bisschen snacken, ein bisschen Pommes, Chicken Nuggets, Fischknusperli. Genau. Warum nicht? Auch in dieser Party, wo ich unterwegs bin, gibt es das. Ja. Und darum, Iba, kann ich dir sagen, du hast abgeräumt heute Morgen und hast wirklich platt gemacht.
0: Ah ja, gratuliere,
3: Iba. Ui, danke.
2: Der Rest ist eben, glaube ich, an einem kleinen Kiosk, bei dem es noch schlecht ist.
0: Im Quartierkiosk, Quartierbadikiosk.
2: Hey, ja, hey, abgeräumt hast du heute Morgen.
0: Iba, hab einen guten
3: Abend. Schönen Tag, wünsche ich euch noch. Ja,
1: lieber,
3: danke.
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0: zum Diskutieren, der ist definitiv da. Fiona, Bern diskutiert mit alle gegen Schürch, die wir vor ein paar Minuten gespielt haben, vor dem Kiosk Fischknusperli kaufen. Das ist sich nicht alle einig. Das ist sich nicht alle einig.
1: Wie geht's an diesem Kiosk? Nervig,
0: was kaufst du normalerweise in Body-Kiosk?
1: Ich muss mal ehrlich sagen, das Beste bei der Body, wo ich bin, ist das Birchenmüsli.
0: What the?
1: Nein, so fein.
0: Geht neben den Fischknusperli, ja, oder was? Was ist das für ein Kiosk, Mann? Heute wir sind mit Schleckzeug. Wir alles Schleckzeug. Um das geht es bei allen gegen den Schürf. Du kannst aber rum. Schon morgen nächste Runde. Jetzt einfach schnell reinklicken und registrieren via energy.ch. 4 Minuten noch, dann ist es halb. Bis morgen.

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3: Es gibt jetzt von oberster Stelle einen Freifahrtschein, um den Schweizer Match morgen zu schauen. Der Murat Yakin hat sich in einem offenen Brief an die Arbeitgeber, Chefs und an die Lehrer gewendet. Dort drei bittet er um Verständnis, wenn ihn morgen der ein oder andere vielleicht ein bisschen müde, vielleicht ein bisschen spät und vielleicht ein bisschen euphorisiert oder im schlimmsten Fall dann halt auch ein bisschen enttäuscht am Arbeitsplatz aufkreuzt. Er bedankt sich gleichzeitig bei allen, die während dem Spiel müssen arbeiten, zum Beispiel in einem Spital, in einem Heim oder im öffentlichen Verkehr. Also alle, die können, sollten den Match morgen gegen Algerien schauen, auch wenn er am Morgen um 5 Uhr abpfiffen wird. Die Unterstützung, wenn es den vom Chef oder vom Lehrer einen Rüffel gibt, die hinter von Murat Yakin auf sicher.
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2: Also ich habe den Brief bis jetzt von Muri noch nicht gefunden, aber
5: ich
2: was für eine geile
5: nicht,
2: Aktion.
5: Aber ich finde gut, dass ich bringe gerne schon mal schnell dem Chef, kein Problem. Sehr gern.
2: Können wir das in Zukunft alle einfach machen?
5: Ja,
2: einfach mal einfach einen offenen Brief. Egal, was niemand interessiert. Aber weißt du, wenn ein offener Brief, Chef, heute habe ich keinen Bock.
5: Genau, so, also, kann man mal machen.
2: Warum nicht? Also ich meine, wettertechnisch heute schon mal.
5: Ja, also jetzt am Morgen ist es erstaunlich frisch. Ich sage erstaunlich, weil wir die letzten Tage doch fast schon mit 20 Grad in Tag gestartet haben. Jetzt aktuell um die 14 Grad. Aber es wird dann definitiv noch ein bisschen wärmer. Wir verdoppeln das Ganze gerne mal am Nachmittag um die 28 Grad. Vor allem wieder ein Haufen Sonne und 14 Sonnenstunden erwarten uns und vor allem wolkenlosen Himmel.
2: Morgen müssten wir dann früh raus für Public Viewing, je nachdem, wenn du dann gehst. Oder?
5: Ja, dann, also ich weiß nicht, ob es schon kurz Jose Wetter ist. Wir starten nämlich eigentlich mega mit rund 13 Grad. Aber du, es wird eigentlich mehr warm. Also vielleicht, wenn du morgen noch eine kleine Abfrischung geniessen, warum nicht?
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2: Am 2 Minuten nach der halben 7. Es fährt schon langsam an mit dem Morgenverkehr auf der A1 durch das Mittelland durch. Fahrt Richtung Bern in, aber auch Tristbis und mit Lauterbach. Da stocken zu viel Kerren auf das Mal unterwegs. Schwingt die aber noch durch.
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0: schnell Schlafzimmer durchlüften. Energy, mein Morgen begrüßt ihr am Donnerstagmorgen mit schockierenden Nachrichten. Fiona, die da hier.
1: Oh, hallo Papagena. Tu le bella con la papaya.
0: Kennt man?
2: Er hat Minions.
0: Minions?
2: Ja.
0: Ich habe nicht einen Film von den Minions besitzen gesehen.
2: Was? Also jetzt nicht nur Minions, sondern auch ich einfach unverbesserlich, weil sie einfach Teil davon sind.
0: Ja. Die Reaktion habe ich jetzt erwartet.
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0: Ich habe mal schnell nachgeschaut, es gibt mittlerweile 7
2: ja, ich Filme. Sagen, also erklärst du, warum? Also diese A, knuffig, B, Sprache ist herzig.
0: Und du als Fasnächtler kannst sowieso nicht verstehen,
2: ja,
0: warum
2: ich nicht so optimal.
0: Jeden zweiten Monat in einem Minion-Kostüm rumsägen. Nein, es hat sich einfach noch nie ergeben.
2: Ich mit deinem kleinen Töchterchen.
0: Ja, das wartet jetzt wahrscheinlich langsam
2: an. Es steht noch an. Gut.
0: Es hat ja noch mehr als genug Stoff rum. 4 Ich einfach unverbesserlich ja, Filme gibt es. Noch 3 Minions-Spin-Offs. Jetzt eben der dritte. Die kleinen Minions sind wieder zurück. Erobern Hollywood und vor allem eben noch Berner Leinwände in den Kinos. Wir lösen wieder auf die Monster los. Und wollen natürlich auch heldenhaft wieder den Planeten retten. Wie, dass der neue Film Minions and the Monsters daherkommt und ob sich der Kinofilm Besuch lohnt. Unser Energy-Film-Experte Philipp Clemens weiss.
4: Hey, Action!
3: Minions verschlägt sein Hollywood von den 20er Jahren. Sie wollen Filmstars werden und einen Monsterfilm drehen.
5: Ich kenne dich, eigentlich Monster.
3: Logisch geht alles schief.
5: Das sind echt gute Jungs. Versucht nur nicht zu lecker auszusehen. Hm?
3: Statt einem Kino-Hit gibt es ein wahrhaftes Monsterchaos. Und so müssen sie die Welt von dem retten, wo sie selber angerichtet haben.
5: Oh.
3: Die beliebten gelben Ohrenstöpsel sind also wieder zurück.
5: Was ist, por favor?
3: Die Erfolgsgeschichte der Minions fängt 2010 an und eher unfreiwillig.
6: Wir haben die Freiheitsstatue gestohlen!
3: Im Animationsfilm «Ich einfach unverbesslich» sind sie die Nebenfiguren, die ihren Meister, den Superbösewicht Gru, bei seinen fiesen Taten unterstützen.
5: «Ich einfach
3: Ihre Fantasiesprache, ihr Slapstick-Humor und ihr chaotischer Charme kommt beim Publikum so gut an, dass sie zu den eigentlichen Stars der Reihe werden.
5: Pignata, Carbonara. Lasagna.
3: Weltweit haben die Filme mit den Minions bis heute über 5,6 Milliarden eingespielt. Die Originalsprache der Minions heisst übrigens Minionese. Und ist ein wilder Mix aus Englisch, Französisch und Italienisch mit vielen frei erfundenen Wörtern.
5: Allora, se bene voi, todu, e la har, muy grosso. Okay.
3: Und der Gru, es ist das erste Mal, dass die Minions ohne ihren berühmten Boss auskommen. Er fehlt komplett.
5: Movie der Minions, kein Monstras.
3: Obwohl, eigentlich fehlt er überhaupt nicht. Weil, sind wir ehrlich, je mehr Minions, umso lustiger.
5: Ich bin Gary Ockham, Oliver Magma, Ikabot der Täuscher, aber meine Freunde nennen mich Gru, ist kürzer.
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0: mehr oder weniger direkt aus der Seele raus, heute am Donnerstagmorgen. Von WM 16. Finale. High Hopes, go the line. Richtig, richtig fette Hoffnungen für einen Freitagmorgen an dieser WM 16.
1: Ja,
0: Finale Schweiz gegen Algerien, oder? Ich meine, also, weißt du, punkto Selbstvertrauen haben uns letzte Nacht schon die US-Amerikaner ja in die Karten hineingespielt, nachdem sie den Fußball übermacht. Bosnien-Herzegowina mit 2-0 geschlagen.
1: Hey, ja.
0: Fans, los mal!
2: 13 Stripes, 50 Stars, we don't give a fuck who you are! USA! Unfucking real!
3: Electric!
0: Ja.
1: Gut, also ich werde das, dass er bei uns ausgesöhnt hat am Freitagmorgen.
0: Darum haben wir sie gern.
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0: Es ist also nicht so wie die US-Fans. He? Uns interessiert schon, wer es du bist und von wo du kommst.
1: Ah, selbstverständlich.
0: Wettertechnisch, heute zu Bern, the return of the summer.
1: Ja, genau. Also, es ist jetzt mal ein frischer Morgen früh, noch nicht ganz so sommerlich. Gleich 14 Grad mal so zum Aufstehen. Der Rest des Tages wird es richtig schön sonnig. Und wir haben schon gesagt, also die zweite Hitzewelle kommt zurück. Aber noch nicht gerade so heiß. Also jetzt Maximum rund 8 bis 29 Grad gibt es die nächsten Tage. Reden wir noch nicht von einem Hitzetag, erst ab 30 Grad. Dafür geht es sicher das ganze Wochenende so weiter, immer um die 27 Grad. Nur gerade morgen vereinzelt ein paar Wolken, ansonsten blau.
0: Und man hat auch gemerkt, durch die letzten Tage, was dermassen heiss war, das Mindset hat sich geändert. Man fängt früher an zu arbeiten, was dafür früher dann im Feierabend geht. Darum hat es natürlich auch früher Morgenstau. Auf der A1 Richtung Zürich ab der Verzweigung Wickertal bis und mit der Raststätte Köliken Süd immer wieder Bremse gegen Richtung ab der Raststätte Gunzgen Nord bis und mit Lutherbach ebenfalls zwei Autos auf einmal unterwegs. Und auch aus dem Seeland stehst du jetzt schon wieder auf der A6, wenn du da von Lies her Richtung Bern wo genauer gesagt, ab Münchenbuch bis und mit Schönbühl ist gerade schwierig. Baut ihr selbstverständlich auf dem Laufenden.
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0: ein bisschen einfacher, ein lockerer, luftiger Day, Leonie und Callum Scott. Das ist Energy, me, morgen am 2. Juli, 9 Minuten noch. Nachher ist es 7.
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0: Heute Morgen müssen wir ein bisschen säuferli, Fiona. Grund, sie sind nämlich Neo-Eltern. Oh. Vor 2 Monaten ist der Sohn auf die Welt gekommen, Lara und der Janik, beide 24 von Thun. Guten Morgen,
2: morgen zusammen.
3: Hallo.
2: Morgen.
0: Lara, wie geht's? Alles okay?
3: Gut, ja, danke.
0: Gut, also der Janik hast du zum Arbeiten geschickt. Es ist ja so, dass Männer meistens nicht so viel können machen können, daheim zu der Anfangsphase. Kann man arbeiten, oder?
3: Genau.
0: Liebe Leute, ihr hättet schon gleich mal eine Auszeit verdient, wenn ihr die 3 Fragen gleich beantwortet. Dann schicken wir sie woher?
2: Früher ging es an Thunersee, und zwar in Delta Park Vital Resort. Gibt dort Übernachtung, sogar noch mit einem privaten Wellnessbereich. Zum Morgenessen, auch im Sauna-Dampfbad im Wert von 785 Franken.
0: Auch wenn ihr zu Thun selber gerade wohnt, wenigstens die Wände wechseln. Noch ein bisschen Luxus, das Ganze. Wir stellen die Frage zuerst heute schnell der Lara, darum Janik, für dich noch ein bisschen Sound. Ist gut?
4: Super, merci.
0: Lara, wir wissen von dir, du bist ja Ernährungsberater. Darum, was ist das Ungesündeste, was du trotzdem am liebsten hast? Guilty Pleasure Snack.
3: Schwierig, ich würde sagen Chips.
2: Bin ich mit dir, geht mir genau.
0: Paprika oder Natis?
3: Paprika.
2: Ja, unterschreibe ich auch gerade. Gut.
0: Gut. Der Janik jetzt so als Neopapi, gell? Das erste Kind, eben 2 Monate alt, da muss man auch Windeln wechseln. Wie manchmal wechselt er so im Schnitt pro Tag die Windeln?
3: Das nicht, wenn er am Abend und am Morgen, ich würde sagen, so sicher 4 bis 5 Mal.
0: Jetzt noch die 6-Frage von der Fiona.
2: Hobby von Janik ist Triathlon, heisst, er ist in ganz vielen Sachen gut, in verschiedenen Disziplinen. In was ist er denn am besten im Bett?
3: Im Küssen.
2: Oh. Okay, gut, hat er im Griff.
0: Also komm, holen wir Janik wieder zurück in die Leitung. Janik, viel über euch gelernt. Zuerst mal hört ihr schnell, dass ja Lara noch Ernährungsberaterin ist. Was ist trotzdem das Ungesündeste, was sie am liebsten hat? Guilty Pleasure Food-mässig.
4: Auch Ende noch Chips.
0: Stimmt, hat sie so auch gesagt.
2: Gut, und erster Punkt.
0: Hey, seit 2 Monaten jetzt bist ja du auch Papi. Wie manchmal im Schnitt tust du die Windeln wechseln? Beim Kleinen, pro Tag.
4: Viel.
0: Nein,
4: würde ich sagen,
0: 5. Ja, komm, lassen wir 4 bis 5 Mal hat sie gesagt. 6 Fragen jetzt noch, oder Fiona?
2: Ich habe gesagt, als Triathlet hast du ganz viele Sachen im Griff. Und dann wollte ich von der Lara wissen, was hast du denn am meisten im Griff im Bett? Was ist so deine Spitzerdisziplin im Bett?
4: Hoffentlich alles. Aber ich glaube, Küssen ist schon eine meiner besten Disziplinen.
0: Schon noch nie überschwanger worden durch Küssen,
2: Gut, ich glaube, wir machen es kurz. 3 Übereinstimmungen auf 3 Antworten.
0: Gratuliere! So, die 2.
3: Ja, danke.
0: Hast du irgendwo neben verbunden gesehen? Irgendwo gechattet?
3: Nein.
0: Hey, der geht Wellness. Viel Spass, dann auch gute Erholung euch beiden.
3: Ja, danke vielmals.
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2: Bei den Abstimmungen sollten sich die Leute auf die Informationen, die sie vom Bund überkommen, können verlassen. Das wäre die Idee vom Abstimmungsbüchli, wo alles denen steht, was man muss wissen, um sich eine Meinung zu bilden. Ein Bericht von der Eidgenössischen Finanzkontrolle zeigt jetzt aber, immer wieder kommt es vor, dass die Prognosen im Büchli falsch berechnet sind. Das jüngste Beispiel kommt aus dem Jahr 2022, wo sich die Verantwortlichen um 2 Milliarden Franken beim AHV-Defizit verrechnet haben. Laut der EFK gäbe es aber einfache Mittel und Wege, um so Fehler zu vermeiden. Der Bundesrat will keine zusätzlichen finanziellen Mittel aufwenden, um genau dem einen Riegel zu schieben. Die Stadt Bern kassiert einen Rüffel vom Verwaltungsgericht. Vor gut 5 Jahren haben fast 3/4 der Stadtbernerinnen und Stadtberner zugestimmt, dass zum Beispiel Areale, die lang leer stehen, können zwischengenutzt und für andere Sachen gebraucht werden. Das Gericht legt jetzt aber laut der Berner Zeitung einen Stopp ein. Das gehe nicht so, weil so eine Sonderregelung übergeordnetes Recht verletzen täge. Seit kurzem müssen auch Pfarrer ihre Dienste in der Schweizer Armee leisten. Das per se ist aber nicht der Grund, warum kirchliche Organisationen im Moment nicht so gut auf den Bund zu sprechen sind. Wie die CH-Media-Zeitungen heute berichten, hat das Verteidigungsministerium das beschlossen und keine von den Glaubenseinrichtungen darüber informiert. Das sorgt für Kritik, wie zum Beispiel die Bischofskonferenz, aber auch die evangelisch reformiert und weitere Kirchen sagen. Der Entscheid an sich fänden sie aber richtig.
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1: Fiona Bern tankt schon das erste Mal Sonne, Morgensonne.
4: Ja, ganz genau. Also die Sonne ist vor, ja, soll ich sagen, gut eineinhalb Stunden sogar schon aufgegangen und sicher den Rest des Tages kannst du die geniessen. Geht nämlich eins mit einem wolkenlosen sonnigen Tag. Einfach jetzt am Morgen ist es nochmal ein Spürchen frischer als letzte Woche noch. Dann führt am Nachmittag schon wieder so um die 24 Grad.
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1: 2 Minuten nach 7. Es klemmt aktuell gerade durch das Mittelland durch auf der A1 Richtung Bern ab. Der Anstatt Gunzgen Nord bis und mit Lutherbach immer mal wieder bremsen. Gleiches auch, wenn du Richtung Bern unterwegs bist auf der A6 von Lies her Richtung Bern rein, wie jeden Morgen ab Münchenbuch. Es ist schon schwierig bis und mit Schönbühl.
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1: Guten Morgen, sagen wir an dieser Stelle schon mal.
4: Guten Morgen.
1: Und schon mal der Schmöcki-Test hier in Bern. Fiona, 3 Stufen für diesen Tag rein zu starten. Nach was schmeckt es? Ist es der Morgenkaffee? So am Anfang, wenn man aufsteht, ist es schon nach Gipfeli am Morgen frisch gemacht. Da ist man schon ein bisschen weiter, oder? Ja. Da kann man schon etwas essen. Oder ist es vielleicht sogar schon zu Parfum?
4: Ah ja, bei mir ist es schon
1: Schon zu 3, gell? Ja. Und welches ist der beste Duft?
4: Ah, bei mir ist es eins, Kaffee.
1: Kaffee? Oh,
4: Kaffee-Duft. Ja.
1: Morgen machen wir
4: das
1: schnell.
4: Gäbe es das Parfüm, immer sogar das einsprühen.
1: Also, hoffe bei dir ist schon der Lieblingsduft. Wir sind dafür da, dass du eben möglichst gut in den Tag rein startest. Oder musikalisch. I think it's so easy to fall in love. Olivia Dean, so easy. So easy soll das

0: gewollt oder nicht, rein theoretisch, könnten wir jetzt schon 9 Minuten an der 7 haben, schon die erste guttere Weisse auftun.
1: Können wir gerne machen.
0: Wissen Sie ja nämlich schon im Bundesrat, Karin Kauer-Sutter mit der Forderung:
2: Die Schweiz braucht mehr Schwinger.
0: Wie lange habe ich gesagt, was ist Schwinger?
1: Schwinger.
0: Wir liefern respektive das bernische kantonale Schwingfest, der grösste

0: Danke viel, viel mal.
1: Ja, Stimmungsbombe, nachdem es das letzte Mal ja eben Schwingkönig geworden ist. Ja, es ist schon eine crazy Angelegenheit und die Fiona freut sich ja besonders drauf. Du würdest schon gerne mal so eine Tracht anlegen, oder
2: ja, was? Ja, ich habe gesagt, auch mal so eine so richtig Tracht und hätte noch gerne so irgendwelche Jodeln und Alphorn spielen und ich hätte noch gerne ein Ürgeli vor Ort. Echt einen richtigen, traditionellen, schicken Tag.
1: Shit, bist du Bünzli.
2: Nein. Nein, ich stehe dazu.
1: Wir müssen entscheiden, aber du kannst jetzt aussuchen. Mhm. Einisch Hosenlopf gegen Orli Carmon oder in der Tracht jodeln im Bankdorf am Wochenende. Was würdest du machen?
2: Sehr gerne go jodeln in der
1: Tracht. Wirklich?
2: Ja.
1: Hey, du überraschst mich immer wieder. Also wer Fiona will schauen, jodeln.
2: Das überlasse ich den Profis.
1: Ein Schattenplätzchen im Wankdorf am Bernisch-Kantonalen Schwingfest von diesem Wochenende ergattern. Schickt jetzt einfach ein WhatsApp. Was wollen wir für ein Emoji machen? Komm, machen wir ein Emoji. Es gibt ja gar nicht so Schwinghosen.
2: Gibt es ein Schwing-Emoji? Das ist jetzt eine gute Frage. Machen wir eigentlich ein Schweizer Kreuz?
1: Ah ja.
2: Wenn ich schon bünzlig unterwegs bin.
1: Komm, machen wir einfach so. Genau, absolut also. Richtig. Das Schweizer Kreuz, die Flagge. Das gibt es ja in zweierlei Hinsicht. Auf das Bernisch-Kantonalen Schwingfest und auf ein Schweizer Schuhmatch vom eben zwei Flaggen.
2: Genau, das finde ich gut.
1: Einfach mal schnell via WhatsApp schicken auf die Nummer
2: 079-655-0844.
1: Unter all den Schweizer Kreuzen, die kommen, verlosen wir zwei Tickets für das Bernisch-Kantonale Schwingfest vom Wochenende.
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0: Mi morgen am Start 4 Uhr ab 7 Uhr. Und wir merken das erste Mal, oh, die Stadt ist ja schön, du. Nach gestern überall Bäume, halbe Bäume auf der Straße gelegen sind. Heute Morgen Vogelgezwitscher und Sonnenstrahl, Fiona.
1: Genau, es ist alles wieder aufgeräumt, die Straßen sind wieder super und es gibt einen schönen sonnigen und vor allem einen ruhigen Tag. Jetzt am Morgen, du hast gesagt, Fenster schnell aufreißen, kannst gut durchlüften. Noch frisch, am Nachmittag dann wieder um die 28 Grad. 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

0: höher aus unterwegs. Guten Morgen, Bern, alle US-Fans nach letzter Nacht und dem 2-0 WM-Sieg. Jetzt ein Abi Achtelfinal. Gut, der 2-0-Sieg einfach gegen Bosnien-Herzegowina. Ich habe jetzt schon Instagram-Reels gesehen. Jetzt werden wir Weltmeister. Ah, oh, bravo. 18 Minuten an der 7. Ich glaube, wir müssen mal heute schnell verdauen.
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2: 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Ich muss ja noch schliessen können schnurren, weil sonst hätte ich den Zitteri mit Kaffee.
0: Gut, also. Schweiz gegen Algerien. Wo sind unsere Chancen? Wo sind allerdings auch Gefahren? 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Haben wir alles analysiert. 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
3: Unbedingt reinlassen.
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0: und das Badtüchli, die heute Morgen auf dem Weg für Richtung Bügel noch eingepackt werden, ist wieder deutlich grösser, als es gestern noch der Fall war. Ich bin bis 28 Grad heute durch den Tag durch. Bern kommt wieder ins Schwitzen, rein. Dementsprechend ein bisschen luftiger, ein bisschen lockerer, unten durch den Anfang. Flipflop, Flipflop, Flipflop, Flipflop. So tönt es aktuell gerade durch die Gassen durch. Und das ist ja gut. So 7 Minuten, dann ist es 7:30.
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0: Fiona, der Sommervibe, da wollen wir selbstverständlich auf der Gasse eben noch ein bisschen mehr streuen. Mhm. Darum geht es bei uns auch ins mehr oder weniger kühle Nass, sagen wir mal so. Heute auf der Straße einfach die Frage, was ist Fruchtwasser? Was ist Fruchtwasser?
3: Das ist für mich nichts mit dem Wasser. Also ich gehe nicht baden drin.
0: Aha.
3: Aber es ist ja eigentlich wirklich die Körperflüssigkeit, die das Embryo oder der Fötus drinnen schwimmt. Kann man das so sagen, oder?
0: Ja.
3: Genau.
0: Oder anders, für eine Schwangerschaft, wenn das kommt,
3: würde ich springen.
0: Aber so etwas von. Ja.
4: Was haltest du von Fruchtwasser?
5: Ich finde es fein. Wieso? Keine, ist erfrischend. Das Fruchtwasser ist erfrischend. Trinkst du öppe die Fruchtwasser?
6: Wie?
5: Trinkst du öppe die Fruchtwasser?
6: Öppe.
5: Trinkst du häufig Fruchtwasser?
6: Ja.
5: Wie viel Mal so?
6: 2-3 Mal in der Woche trinke ich Fruchtwasser.
5: Trinkst du das öppe die?
7: Nein, ich trinke fast nie Fruchtwasser.
5: Was für Menschen stehen auf Fruchtwasser?
7: Sportmenschen stehen auf Fruchtwasser. Weil es gesund ist.
5: Hast du schon mal davon gehört, dass besonders Schwangere auf Fruchtwasser setzen?
7: Nein, ich habe noch nie gehört, dass Schwangere auf Fruchtwasser trinken.
5: Wo kann man dann Fruchtwasser kaufen?
6: Überall. Migros, Coop.
5: Wie viel zahlt man so für Fruchtwasser?
6: Ein Fruchtwasser kostet 1-2 Franken.
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0: ist nichts anderes als früher Donnerstagmorgen. Morgensport hier mit Energy, mein Morgen. Und der Taylor Swift, Shake It Off. Und mal durchschütteln. Steht in der Pipeline. Remo Forer und Rihanna. Jetzt zuerst mal heute Portion Good News.
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0: Heute Morgen mit dem Niki Stettler.
2: Auf Tasmanien sorgt gerade ein tierischer Internetstar für ein riesen Aufsehen und legt dort sogar den Verkehr lahm. Der Seeelefant Neil the Seal ist schon zum fünften Mal auf die australische Insel zurückgekommen. Die Robbe, die rund eine Tonne schwer ist, blockiert dort die Strasse und macht ab und zu auch ein Mittagsschläufchen auf der Motorhaube. Versuche von der Behörde, der Koloss mit einer polsterten Stange zu vertreiben, haben alle nicht gefruchtet. Umso mehr wird das Tier im Internet so richtig abgefeiert. Der Neil hat einen eigenen TikTok-Account und nicht weniger als 1,4 Millionen Follower dort. Dazu hat er sogar einen eigenen Song und inoffizielle Fanartikel gibt es von ihm auch.
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0: Viel, viel Sonne, die wir auch heute wieder dürfen tanken. Vergessen ist der Sturm von gestern, Fiona.
4: Genau. 14 Sonnenstunden erwarten uns. Es gibt nämlich wieder einen schönen sommerlichen Tag. Schon jetzt am Morgen früh dürfen wir die Sonne geniessen. So geht es sicher auch den Rest vom Tag weiter. Wolkenloser Himmel und von Stunde zu Stunde wird es noch ein bisschen wärmer.
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0: 2 Minuten an der halben Nacht, der Brennpunkt. Dann ist mehr heute Morgen wieder der A1, der zum Mittelland durch. Fahrt Richtung Zürich an Barau West, bis mit dem Megawil immer wieder bremsen. Zu viel Auto auf dem Mal unterwegs. Gilt übrigens sogar für Gegenrichtung, Richtung Bern auf der A1, ab der Rastatt Gunzgen Nord bis und mit Lauterbach. Und dort bremst es immer wieder ab. Und auch für alle die, die vom Seeland her Richtung Bern wollen, wie jeden Morgen auf der A6 Lies-Bern ab Münchenbuchsee, wird schon schwierig, das Ganze sicher bis und mit Schönbühl mal schleichen.
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0: und jagt den Morgenpuls einfach schon gerade einmal heute schnell auf, weil...
1: Rennen, einfach davor rennen. Ja.
0: Ja. Das war die Antwort auf die Frage, was würdest du machen, wenn du die Ex wieder über
2: den Weg läuft. Ja, kann man machen, ja. Kannst du mal vorrennen.
0: Ja.
2: Wieso nicht?
0: Nein, wir sind natürlich vertreibt auf die Schweizer Schulnationalmannschaft. Morgen am Morgen am 5. Ja, der Match WM16-Final gegen Algerien. Und bei Algerien steht der ehemalige Schweizer Nazi-Trainer Wladimir Petkovic an der Seitenlinie. Was machen, wenn man einem Ex oder der Ex einfach über den Weg läuft und man sich plötzlich wieder trifft? Dann,
3: Man hat einander wie nichts mehr zu sagen, aber gleichzeitig interessiert sie trotzdem, was die Person macht. Ja.
0: Ist ein bisschen so.
2: Das hat etwas.
0: Ja.
2: Ich glaube, es ist immer so ein bisschen, okay, mit welcher, bist du dort?
0: Ja, aber,
2: okay.
0: Aber du, schau mal, du findest das Gespräch einsteigen, das ist schon schwierig, oder? So einfach mal, hey!
2: Hi, hallo!
0: Geht's gut?
2: Hi, also, hey,
0: also, ich habe noch einen Termin.
2: Tschüss!
0: Der Klassiker, oder? Also die Awkward Silence, ich sage es mal so, wir morgen vorprogrammiert, aber definitiv nicht bei uns und unserem Public Viewing, wo wir für diesen Match organisieren.
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0: 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Dürfen mit
2: ganz speziell aus der Welt, ja. Ich noch sagen.
0: Wir sind natürlich guten Mut.
5: Wir gehen noch 3-0. Ja, es gibt gar nicht mehr zu sagen. Und dann gehen wir!
2: Ja,
0: Also stimmtechnisch sind wir gut unterwegs.
2: Ja. Stimmbänder sind aufgewärmt.
0: Ich bin einfach gespannt, wie viel am Morgen um 5 Uhr tatsächlich im Schweizer Trikot dort hocken. Also, du hast gesagt, wie viele hast du?
2: Ja, sogar 2. Hey. Das war erstaunt, gewesen, ganz ehrlich.
0: Ja, 2. Wir haben ja vorhin noch darüber diskutiert. Eben wegen diesen Trikots. Also, ich habe es gestern Abend ist noch im Wäschkorb gesehen. Wurde schnell müssen waschen alles. Und dann fragt mich meine Frau, ist es glätten? Nein!
2: Also bei mir hat es nie ergeben, weil ich habe kein Skelett in.
0: Ja, das ist ein anderer
2: Punkt. Von dem her.
0: Ja, egal, ob du dann mit oder ohne Schweizer Nazi-Trikot
2: und egal, ob verkrügelt oder nicht.
0: Morgen um 5 Uhr sehen wir alle noch nicht so zum Kopf raus. Von dem her, alles okay. Einfach mit dabei sein. Exklusiv. 100 Energy-Fans mit dem Energy-Team zu Zürich im Studio. Für alle, die Bock haben. Wirklich ultra einfach. Jetzt einfach schnell Daumen rauf!
2: Genau.
0: Ja, Daumen hoch via WhatsApp auf Nummer
2: 079-655-0844. Und dann hoffentlich schauen wir den morgen um 5 Uhr zusammen den Match.
0: Unter all diesen Daumen, die jetzt dann kommen, verlosen wir Tickets für unser Public Viewing.
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0: jetzt im Fall Donnerstagmorgen, der schon in der Nase anfängt. Energy Me, morgen mischelt der Morgenduft. Es schmeckt schon mal wieder ganz leicht nach Sonnencreme. Und doch ein bisschen Chlor. 7:45 jetzt.
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0: Los Fiona, es muss jetzt einfach, weil ich habe meinem Töchterli gestern schon versprochen, heute am späteren Nachmittag wir gehen in die Party.
2: Das sieht gut aus, und, aber ich glaube, du bist definitiv nicht allein heute wieder in der Bade.
0: Ist schon, gell?
2: Ja, also am Nachmittag gibt es rund 28 Grad, ist einmal mehr wieder Badewetter angesagt, vor allem wolkenloser Himmel. Es wird richtig schön warm, auch wenn es jetzt am Morgen nicht so den Anschein gemacht hat. Wir sind mit 14 Grad gestartet vorher, aber es wird nur noch schöner und nur noch wärmer und geht dann sicher über das Wochenende gerade so weiter. Bleibt trocken, bleibt sonnig und Temperaturen am Sonntag bis zu 29 Grad.
0: Also das letzte Mal, als ich in der Bade war, das ist mir aufgefallen, oder? Es war ja alles dermassen furztrocken gewesen.
2: Ja.
0: Also es ist kein Rasen mehr gewesen, um drauf liegen.
2: Es war
0: wirklich einfach nur noch Heu gewesen, oder Stroh, einfach, wo du drauf bist. Das Tüchli hat ausgesehen wie ein Kaktus, nachdem ich es wieder eingerollt habe. Hätte ich jetzt das gestern mal hurtig schnell etwas gebracht?
2: Ja, ich glaube schon. Mal. Also ein bisschen begrünt
0: wieder. Und sonst leere ich dann noch ein bisschen Wasser nachher. Hey, wir treffen uns in der Bade heute am Nachmittag. Jetzt erst mal guten Start in den Tag
2: hinein. Guten Morgen.
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0: Energy, mein Morgen, kommt heute Morgen noch dorthin, wo es der Kaffee vielleicht nicht schafft. Punkt an, heute schnell den Morgenboost reinzugeben. Jetzt 10 Minuten vor der Nacht.
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0: Jona, heute Morgen geht jemand im Draht, wo den Tag kann man gar nicht mehr versauen. Bei Mettu aus Wichtrach. Lass mal, hörst schon nur, wenn er guten Morgen sagt, das Lachen drinnen. Hoi Mettu, morgen.
2: Morgen.
3: Guten Morgen.
0: Ja, ich habe es versprochen.
2: Der
0: happy. Nein, Mettu, also zuerst mal schnell einen Schulterklopfer von unserer Seite auch an dich, weil du bist ja Bauzeichner und alle Lernenden, inklusive sogar noch Familienmitglieder, also deine Schwester oder so, haben gerade die Prüfung bestanden, hast du gemeint, oder?
3: Genau, so ist es,
0: ja. Da schnittst du dir natürlich als
2: Ausbildende. Genau, hast du gefunden, das ist alles so schön und gut. Hey, das ist ein richtig guter Start in Tag.
0: Wir haben aber auch hohe Hoffnungen an dich da draussen. Jetzt schleifen wir den Song bei Schubidu schon dermassen lang mit uns mit, dass der Jackpot an Dosenbach-Gutscheine auf wie viel gestiegen ist?
2: Ja, hey, 250 Stutz Dosenbach-Gutscheine sind drin. Ich glaube, lange nicht mehr so viel drin gewesen. Hey.
0: Das ist gut, bei den 10 oder anderen Paar, was wär's denn? Flipflops oder was brauchst du?
3: Eigentlich Badhosen.
0: Ah, ja. Stimmt, natürlich. Mettu, also los jetzt, komm, kurzer Prozess. Du hast gesagt, du hast ihn schon gehört. Du hast eine Idee, was es ist. Darum, ich gebe dir die anderthalb Sekunden Songausschnitt noch einmal. Dann sagst du mir einfach gerade, wer es singt und wie es der Titel von diesem jeweiligen Song dann ist. Alles klar?
3: Alles klar, yes.
0: Mettu, bitte auflösen.
3: Also, ich habe das gestern nochmal ein bisschen nachgeforscht und recherchiert, aber ich habe das Gefühl, das soll Dracula vom Tam Impala sein.
0: Wie soll ich sagen, der Bandname ist natürlich auch so mässig schwierig. Kommen aus Australien, heisst ja eigentlich Tame Impala und...
4: Es ist Dracula, Mettu!
2: Endlich, gratuliere!
0: Ach,
2: Jackpot knackt.
0: Ich denke, wir spielen bis nächsten Sommer mit der Nummer.
2: Wirklich. Mit 1000 schaffen wir es.
0: Mettu, also ein Tag, der ja sowieso schon mit einem Lachen im Gesicht gestartet hat, der wird für dich noch ein viel besser. 250 Stutz für dich.
3: Hey, merci vielmals.
0: 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Mettu, ganz einen guten Tag.
3: Merci,
1: gleichfalls. Schubidu. 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
7: Wer ist der Niki Stettler?
8: Der Bund will gut 11 Milliarden Franken mehr für die Luftabwehr ausgeben. Das zeigen Recherchen vom Radio SRF. Allein die zusätzlichen Abwehrsysteme, die der Bundesrat anschaffen will, dürften in gut 5 Milliarden Franken kosten. Das bestätigt das VBS auch. Dazu kommen aber noch mehr Kosten bei den Patriot-Systemen. Und dort ist die Rede von einer Verdoppelung bis zu einer Verdreifachung vom Ursprungspreis. Die Zahlen wiederum bestätigen das VBS nicht. In der Schweiz ist mittlerweile mehr als jedes dritte Auto ein Elektrofahrzeug. Das ist ein neuer Höchststand, wie der Blick berichtet. Die hohen Benzinpreise bringen immer mehr Fahrer dazu, auf die Schiene E-Auto zu sitzen. Aber noch nicht so viel, wie das die Autohändler gerne hätten. Sie sind noch nicht zufrieden mit den Verkaufszahlen. Insgesamt sind in den ersten 6 Monaten dieses Jahr fast 120'000 Neuwagen zugelassen worden. Bei den Abstimmungen sollten sich die Leute auf die Informationen, die sie vom Bund überkommen, können verlassen. Das wäre die Idee vom Abstimmungsbüchli, wo alles drin steht, was man muss wissen muss, um sich eine Meinung zu bilden. Ein Bericht von der Eidgenössischen Finanzkontrolle zeigt jetzt aber, immer wieder kommt es vor, dass die Prognosen im Büchli falsch berechnet sind. Das jüngste Beispiel kommt aus dem Jahr 2022, wo sich die Verantwortlichen um 2 Milliarden Franken beim AHV-Defizit verrechnet haben. Laut der EFK gäbe es aber einfache Mittel um Weg, um so Fehler zu vermeiden. Der Bundesrat will keine zusätzlichen finanziellen Mittel aufwenden, um genau dem einen Riegel zu schieben.
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10: Und wegen Body-Vibe hier in Bern. Anstatt den Daumen rauf, geben wir heute einfach 2 Badhosen rauf.
11: Das können wir gerne machen.
10: Ist gut.
11: Auf jeden Fall ja, Daumen rauf oder Badhosen rauf, weil es wird einmal mehr 28 Grad heute Nachmittag. Definitiv Body-Wetter. Und vor allem von morgen bis Sonne. Von morgen bis Sonne, Sonne pur.
10: Darf jetzt die Badhose wieder anlegen?
11: Ich hoffe, bitte schnell.
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10: 3 Minuten nach den 8. Der Spuff momentan noch durchs Mittelland, durch auf der A1 Richtung Zürich, ab Aarau West bis mit Lenzburg gestockt. Gleich auch in die Gegenrichtung, Richtung Bern, ab Herkingen bis mit Wangen an der Aare. Immer mal wieder bremsen.
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10: Wir sind schnell auf den Füßen, oder respektive schnell im Kopf heute Morgen.
11: Ja.
10: Also hoffentlich du, Fiona.
11: Ja, ich wollte sagen.
10: Wann ist die Sonne aufgegangen?
11: Am 20 vor 6.
10: So. Und um 20 vor 6 hat dieser Song eigentlich perfekt gepasst. Jetzt machen wir es halt einfach kurz nach der Nacht.
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10: Clock, Clock mit Out of the Dark. Riesennummer. Holen wir gerade zum Start in die Halbstunde. Außer dazu auch noch, ich meine, ich bin immer. Ich habe schon die ersten gehört, die gesagt haben, die WM. Ich bin jetzt schon WM-müde, es sind so viele Matches. Und die sagen mir die ganze Zeit so, weiss, ich kann nicht genug bekommen. Und mit dem passenden Soundtrack.
11: Ich sage immer, das ist mein

0: so schön. Hochmut kommt vor dem Fall. Aber gerade wenn wir auf die WM schauen, die USA, die sind noch voll wieder Hochmut drin, da nach dem 2-0 gegen Bosnien-Herzegowina gestern Abend.
1: 13 Stripes, 50 Stars, we don't give a fuck who you are, USA!
2: Electric!
0: Nein, aber darum sind sie auch so sympathisch.
3: Genau,
0: weißt du,
3: und ich hoffe, es sind also deine Mut morgen auch so.
0: So 10-8.
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0: Also ich glaube nicht, dass wir auch nach einem 16. Finalsieg gegen Algerien dermassen ausschweifend

0: Wechselst die Strassenseite?
1: Ach, oh, soll ich sagen? Zum einen finde ich immer so ein bisschen, schau, da bin ich immer noch, jawohl. Und zum anderen denke ich so, Gott, es ist so unangenehm, Hauptsache ich laufe in eine andere Richtung.
0: Oder brätzelst du dich extra auf?
1: Genau, so vorbeilaufen mit extra einem grossen Smile und einer extra Attitude und denke, schau, es mir gut geht ohne dich.
0: Das hättest du können haben. Hättest du können haben. Ich glaube, genau das muss das Mindset sein von der Schweizer Schulnazi morgen.
1: Finde ich immer noch.
0: Einfach, hey, Vlado! Hallo!
1: Das immer.
0: Zack, nimm das 3-0 noch hier. So, ich meine, also Community ist ja wirklich wahnsinnig, wenn es um eine Ex geht. Oder?
2: Es ist erstaunlich, weil ich es gerade erst vor 2-3 Wochen gesehen und ich habe irgendwie so 5 Tische nebendran gesehen und ich einfach so, oh Gott, bitte seh mich nicht. Aber es war okay, sie hat man sich gesehen. Und ich habe mich so eingestellt im Sinne von, wenn er mich sieht, dann mache ich einfach so den Nicken von weiter weg und hoffe einfach, dass er nicht überkommt und Hallo sagt.
0: Danjuska hat sich gemeint. Oder noch krasser, die Story von der Tanja.
3: Ich habe mit meinem Ex 2 Jahre zusammen gesehen, aber wir haben uns jetzt recht lange nicht mehr gesehen und ich habe ihn dann jetzt etwa vor einem halben Jahr wieder gesehen mit seiner neuen Freundin im Einkaufsladen und das war schon ein bisschen tough gewesen, ein bisschen unangenehm. Ich bin dann auch gerade so ins erste Regal, weil sie haben gerade so ein bisschen Stress gehabt, habe ich gemerkt. Und ich glaube, sie ist wahrscheinlich jetzt nicht so mega der Fan, wie es halt immer so ist. Aber grundsätzlich bin ich jemand, der immer einfach grüßt, probiert normal, möglichst normal zu agieren. So, man hat sich ja mal mega gern gehabt. Ich finde, Respekt ist schon wichtig.
0: Ja, und trotzdem ist sie nicht hinter zum ersten Regal, sondern ich ersten Regal.
1: Aber wir lernen einfach mal den Petkovic. Grüßen morgen wärst du schon mal nicht schlecht.
0: Ja, also nicht hinter den Büchsen Ananas verstecken.
1: Nein, einfach genau.
0: Hallo sagen.
1: Auf den Platz, Hallo sagen und den Vollgas.
0: Und er schön 3 Goal einschenken. So stelle ich mir das morgen vor. Hopp, Schweiz!
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0: ready. Jetzt schon Badhosen und Badtüchli bereitgelegt nach Sturmmorgen gestern. Heute endlich wieder Sommer, Fiona.
1: Du hast alles richtig gemacht. Alles richtig gemacht. Einmal ist mir nämlich ein Sommertag, ein Badetag. Und sicher am Nachmittag Temperaturen bis zu 28 Grad. Und wenn es jetzt noch ein bisschen frisch ist, dann sicher am Nachmittag viel Sonnenlage gesagt.
0: Also, Bern kommt in die Schweiz definitiv. Wir treffen uns dann in der Badi. Wir drehen noch ein bisschen auf heute Morgen. 4 Uhr ab 8 Uhr in der Zwischenzeit. Shakira, Burna Boy.

0: Zahlen, let's go.
1: Kennst du einfach so Musik, die dir automatisch auch am Morgen einfach ein Lachen ins Gesicht zaubert und so ein Zuckungen veranlasst? Die, die Shakira Burna Boy. Die Nummer schlechthin. Zumindest bei mir. Jetzt gerade 20 ab 8 Uhr. Morgen.
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1: Heute Morgen hat sie extra den Wecker noch ein bisschen früher gestellt, für dass sie den Rennen mehr im Optimalfall kann bezwingen. Wir schauen auf Zollikofen, der ist Iba daheim. Guten Morgen, Iba. Hallo.
3: Morgen.
4: Guten Morgen.
1: Morgenkaffee heute doppelt genommen, oder was? Für das du da?
4: Leider nicht so der Kaffeemensch, aber dafür Red Bull.
3: Ah, oh. Okay, doppeltes Red Bull. Okay.
1: Du kennst ja den Aargauer zum Morgen, oder?
4: Ja.
1: Ziggy und das Red Bull.
4: Bist ohne Ziggy, nur Red Bull ist für mich gut.
3: Okay,
1: gut, also, dann bist du einfach schon mal ready. Lass jetzt, um was spielen wir heute, Fiona?
3: Ja, um 2 Tageskarten für auf das Niederhorn rauf im Wert von 130 Franken. Sicher auch schön, jetzt, wenn es schön Wetter wird, mal ein bisschen ein Ausflug machen und dazu gibt es natürlich auch noch eine Schür heiß gekocht lassen. Das räumst du ab, oder besser gesagt, das gehört alles dir, wenn du mir richtige Antworten rausholst auf meine Frage, die ich nachher stelle, und zwar innerhalb 15 Sekunden.
1: Iba,
4: ja.
1: Egal wie immer zuerst, heisst für dich gibt es noch schnell ein bisschen Sound. Ist gut?
4: Ja, super, danke.
1: Die Top. Red Bull zum Morgen ist etwas, was ich wirklich nicht könnte. Wirklich.
3: Nein, gar nicht. Ah, ja. Nee. Ja, den Sturm haben wir hinter uns. Ab heute wird es wieder heiß und sonnig. Darum machen wir schnell einen kurzen Buddy-Ausflug. Ganz einfach, welche Snacks gibt es ganz typischerweise am Buddy-Kiosk?
1: Ja, Chips, Glasse, Schokostängeli, die Gummisäckli da, die Süßigkeiten-Säckli, was gibt es noch? Ah, Double Dip, oder sage ich so. Das war ein Slush-Puppy, selbstverständlich. Ja, und gut, Getränk ist jetzt nicht wirklich ein Snick. Snick.
3: Ja, gut, 6 Sachen hast du aufgezählt. Man kann dir alles geben. Double
1: Dip, kennst du das nicht? Das ist noch aus meiner
3: Jugend. Mit diesen Pilferli, die kannst du abschlecken. Dann kannst,
1: genau,
3: dann
1: hast du so den Stängel drin.
3: Orange und Erdbeer oder so, gibt's, glaube ich. Ach, super. Oh. Ja, also, ich habe ein bisschen mehr erhofft, muss ich ehrlich sagen.
1: Was?
3: Ja,
1: lass dich nicht von meinem Bauch herleiten.
3: Schau mal schnell, was Iba macht.
1: Iba, heute Morgen, ja, ich würde jetzt sagen kulinarisch, aber naja, du siehst es, die Frage direkt von der Fiona.
3: Ja, es geht nämlich um den Buddy-Besuch. Ich würde auch von dir möglichst viele Snacks hören, die so typisch am Buddy-Kiosk findest. Los geht's.
4: Fleckstück,
1: Chips, Donuts, Spitzbuben, Glasse,
4: Pommes, Chicken Nuggets, Fischknusperli, Lollipops.
1: Du, was, wie gross ist denn die Kiosk überhaupt? Also wirklich, ich habe doch Fischknusperli. Ich habe noch keine Glückspost und ein Fischknusperli.
3: Bin ich im Fall voll bei dir, Iba, ganz ehrlich.
1: Yeah.
3: Mal so ein bisschen snacken, ein bisschen Pommes, Chicken Nuggets, Fischknusperli.
4: Genau.
3: Warum nicht? Auch in dieser Party, wo ich unterwegs bin, gibt es das. Ja. Und darum, Iba, kann ich dir sagen, du hast abgeräumt heute Morgen und hast euch platt gemacht.
1: Ah ja, gratuliere, Iba.
4: Ui, danke.
3: Der Rest ist eben, glaube ich, an einem kleinen Kiosk, bei dem es noch schlecht ist.
1: Quartierkiosk, Quartierparty-Kiosk.
3: Hey, ja, hey, abgeräumt hast du heute Morgen.
1: Iba, hab einen guten
4: Abend. Schönen Abend, wünsche ich euch noch. Ja, lieber, danke. Tschüss.
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0: Morgen bringt mich über den Donnerstagmorgen zu für Dua Lipa, Houdini. Jetzt halb. Nein, gerade am Start Bruno Mars und Sia. Jetzt zuerst mal Update.
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2: Es gibt jetzt von oberster Stelle einen Freifahrtschein, um den Schweizer Match morgen zu schauen. Der Murat Yakin hat sich in einem offenen Brief an die Arbeitgeber, Chefs und an die Lehrer gewendet. Dort drei bittet er um Verständnis, wenn in morgen der ein oder andere vielleicht ein bisschen müde, vielleicht ein bisschen zu spät und vielleicht ein bisschen euphorisiert oder im schlimmsten Fall dann halt auch ein bisschen enttäuscht am Arbeitsplatz aufkreuzt. Er bedankt sich gleichzeitig bei allen, die während dem Spiel arbeiten müssen, zum Beispiel in einem Spital, in einem Heim oder im öffentlichen Verkehr. Also alle, die können, sollten den Match morgen gegen Algerien schauen, auch wenn er am Morgen um 5 Uhr abpfiffen wird. Die Unterstützung, wenn es dann vom Chef oder vom Lehrer einen Rüffel gibt, die hinter von Murat Yakin auf sicher.
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0: Immer noch eine Riesenaktion von Muri. Und selbstverständlich, die Nation gibt auch zurück oder antwortet hier. Eben zum Beispiel der Bäcker von meinem Vertrauen, der plötzlich ein Public Viewing mit den Bäckern zum Morgen organisiert.
4: Ja, wenn nicht jetzt, wenn dann, oder? Recht hätte.
0: Absolut geil. Wenn kannst du eine Bäckerei schon mal ein Public Viewing organisieren? Wenn nicht,
4: dann morgen um 5 Uhr, oder? Finde ich richtig cool.
0: So, das Wetter dazu, Fiona.
4: Ja, Public Viewing-Wetter kann ich auch gerade unterschreiben. Also jetzt morgen muss ich zwar sagen, ist schon noch ein bisschen frisch. Dafür bleibt es sicher trocken und noch die Sonne zeigt sich dann an. Aber kommen wir noch schnell auf heute. Heute wird es ein richtiger schöner Tag, einmal mehr 28 Grad am Nachmittag, also Bodywetter angesagt und ja eben, durchmachen die Nacht und dann geht wach bleiben für das Public Viewing.
0: Gott, so, ich bin 38, das
4: macht nichts, nur einmal am Morgen.
0: Hey.
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0: 2 Minuten da, halb 9, noch durch das Mittelland, der Stocker auf der 1 Richtung Bern innen ab Herkingen bis und mit Wangen an der Aare immer mal wieder bremsen, sonst allerdings kannst du fahren.
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0: Energy, mein Morgen warnt schon mal vor dem Fettnäpfli. Für alle die, die wegen dem Schweizmatch vom morgen Morgen um 5 Uhr jetzt noch das Trikot faltenfrei machen und glätten, haben wir vor guter Stunde darüber diskutiert. Mein Trikot-Guy hat mir nämlich geschrieben gehabt. Spinnst du? Spinnst du? Sicher nicht. Nein, Achtung, für alle die, die am Frauen einen Aufdruck drauf haben. Beziehungsstress ist da vorprogrammiert. So, mit oder ohne Trikot, morgen Morgen sehen wir
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0: Hey, jawohl, morgen treffen wir uns im Studio zu Zürich für das Public Viewing für Schweiz gegen Algerien zu schauen. Und ich finde es ja eigentlich noch geil. Ich habe viel gehört in den letzten Tagen, gesagt, morgen um 5 Uhr ist Schubmatch,
2: Public Viewing. Ich mache richtig 4 Jahre, anstatt Brotwurst und Bier, einfach mal Gipfeli und Kaffee zum Public Viewing.
0: Oder wann hast du dich schon mal während einem Schubmatch an einem Nutella-Brötchen verschluckt?
2: Eben, ja, genau. Echt aufpassen, Kaffee ist der heiß, gell?
0: Das habe ich mir das ist im Fall etwas, was ich mir überlegt habe. Gell? Normalerweise bei einem Goal, ja, subito mal schnell eine Bierdusche. Aber
2: stimmt.
0: Mit Kaffee?
2: Wir servieren nochmal Eiskaffee.
0: Kannst du irgendwie Fangnetz oder einfach Deckel auf Kaffee drauf tun? Dann. Wir offerieren ja das Ganze. Kaffee und Gipfeli morgen Morgen bei unserem Public Viewing exklusiven Event. 100 Personen dürfen mal da sein, 100 Energy-Fans, die wir da eben dann können einladen. Mit auf der Liste schon mal drauf, der Ranja und der Mike.
3: Hallo zusammen. Also ich und mein Schatz würden sehr gerne mit euch im Studio den Fußballmatch am Freitagmorgen schauen. Mm. Wir haben A sowieso gerade Ferien, B ist mein Schatz ein Frühaufsteher und ich bin mir solche Zeiten aufgrund von Schichtarbeit so oder so gewöhnt. Ja. Also wir würden uns mega freuen, dürften wir dabei sein. Liebes Grüßli, Aranja und Mike.
2: Hey. Ja, natürlich sind sie dabei, oder? Ja. Mit noch ganz vielen anderen, die sich schon gemeldet haben.
0: Ja. Und du kannst selbstverständlich auch noch zuerst noch schnell die Frage, Fiona, Türen machen oder früh aufstehen?
2: Ich bin für Türen machen.
0: Hey, ich bin gerade im Flow drin mit Morgenshow. Ich muss kurz schnell ein paar Stunden.
2: Ja, kann man machen, immer was.
0: Und nachher aber dafür Vollgas.
2: Genau. Auch beides.
0: Vielleicht schmuggle ich am Morgen schon ein Bierlein.
2: Vielleicht, aber...
0: Hey, wer will da dabei sein? Jetzt einfach schnell wirklich einfach. Daumen rauf via WhatsApp.
2: 079-655-0844.
0: Unter all diesen Tümen, die kommen, verlosen wir die nächsten 2 Gästelistenplätze für morgen mit uns den Match zu schauen im Studio zu Zürich.
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0: ist ja auch wieder eine Umstellung gewesen. Ja? Gestern mal durch den Tag, ganzen Tag lang ohne Grillfleisch.
1: Stimmt. Fondue jetzt gegeben bei diesen Temperaturen.
0: Fondue ist aber wieder zerackelt, völlig vorne genommen. Heute aber wieder diesen Weg um 8:45 Uhr. Jetzt.
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0: Der Sommer beißt sich heute durch den Tag auch einfach wieder fest zu Bern oder beißt sich wieder zurück. Darum habe ich ja gesagt, heute am Nachmittag, also eine ganz klare Party heute schnell. Aber Party nicht Aare, weil ich glaube, die Aare hat viel Wasser.
1: Die Aare hat sehr, sehr viel Wasser, absolut. Ich glaube, so viel ist schon lange nicht mehr. Es war eine wirklich trockene Phase gewesen. Jetzt im Gegenteil ist sogar so eine Meldung draussen. Hey, aufpassen, wenn in der Aare unterwegs bist. Es ist momentan, wie gesagt, du hast viel Wasser und vor allem die Strömung ist ziemlich stark. Aber es ist halt gleich Badewetter. Du hast gerade gesagt, 28 Grad gibt es am Nachmittag. Also der Sommer ist definitiv zurück. Am Morgen ist es noch ein bisschen frischer, aber dann sicher am Nachmittag wieder Grill und Badewetter angesagt.
0: Und wenn wir dann schon mal Richtung Wochenende schauen?
1: Ja, es wird noch besser. Also jetzt morgen am Freitag Temperaturen so um die 6, 27 Grad. Am Wochenende wieder bis zu 29 Grad und auch dann. Es bleibt trocken. Von Sturm ist sowieso gar nichts mehr in Sicht. Vor allem einfach immer so um die 12 bis 14 Sonne. Stunde.
0: Okay, ich habe schon mal die Langzeitprognose vorgenommen, weil Mitte Juli ist ja das Gurten-Festival mit einem hier, Teddy Swims, Mr. Know-It-All auf der Bühne. Sieht genau aus, aktuell, eben Langzeitprognose, um die 30 Grad. Es ist angerichtet.
1: Es steht nichts im Weg.
0: Jawohl.
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0: Dichte am Gurten auch ein bisschen aufgetrieben. Teddy Swims und sich voll tätowiert. So know-it-all, energy, me. Morgen sorgt für deine ganz persönliche Balance an diesem Donnerstagmorgen. Songtechnisch nämlich. Aus Schweden mit Balladen, Uncover, Zara Larsson. Kommt dann nachher gerade, darf aber auch noch mal ein bisschen mehr Beat in sein. Michael Schulte, Afterlife. Beide Nummern noch vor den 9, jetzt gerade 10 vor ihr.
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0: Heute Morgen müssen wir ein bisschen Säuferli, Fiona. Grund, sie sind nämlich Neo-Eltern. Oh. Vor 2 Monaten ist der Sohn auf die Welt gekommen, Lara und der Janik, beide 24 von Thun. Guten Morgen,
2: Morgen zusammen.
3: Hallo.
2: Morgen.
0: Lara, wie geht's? Alles okay?
3: Gut, ja, danke.
0: Gut, also der Janik hast du zum Arbeiten geschickt. Es ist ja so, dass Männer meistens nicht so viel machen können, daheim zu der Anfangsphase. Kann man arbeiten, oder?
3: Genau.
0: Liebe Leute, ihr habt schon gleich mal eine Auszeit verdient, wenn ihr die 3 Fragen gleich beantwortet. Dann schicken wir sie woher?
2: Früher ging es an Thunersee, und zwar in Delta Park Vital Resort. Gibt dort Übernachtung, sogar noch mit einem privaten Wellnessbereich. Zum Morgenessen, allem Sauna-Dampfbad im Wert von 785 Franken.
0: Und wenn ihr zu Thun selber gerade wohnt, wenigstens die Wände wechseln. Noch ein bisschen Luxus, das Ganze nennen. Wir stellen die Frage zuerst heute schnell der Lara, darum Janik, für dich noch ein Sound. Ist gut?
4: Super, merci.
0: Lara, wir wissen von dir, du bist ja Ernährungsberater. Darum, was ist das Ungesündeste, was du trotzdem am liebsten hast? Guilty Pleasure Snack.
3: Schwierig, ich würde sagen Chips.
2: Bin ich bei dir, geht mir genau.
0: Paprika oder Natis?
3: Paprika.
2: Ja, ja, unterschreibe ich auch gerade. Gut.
0: Gut. Der Janik jetzt so als Neopapi, gell? Das erste Kind, eben 2 Monate alt, da muss man auch Windeln wechseln. Wie manchmal wechselt er so im Schnitt pro Tag die Windeln?
3: Das nicht, wenn er am Abend und am Morgen, ich würde sagen, so sicher 4 bis 5 Mal.
0: Jetzt noch die 6-Frage von der Fiona.
2: Hobby von Janik ist Triathlon, heisst, er ist in ganz vielen Sachen gut, in verschiedenen Disziplinen. In was ist er denn am besten im Bett?
3: Im Küssen.
2: Oh. Okay, gut,
0: jetzt
2: hat er im Griff.
0: Also. Gut, also komm, holen wir Janik wieder zurück in die Leitung. Janik, viel über euch gelernt gehabt. Zuerst mal hört ihr schnell, dass ja die Lara noch Ernährungsberaterin ist. Was ist trotzdem das Ungesündeste, was sie am liebsten hat? Guilty Pleasure Food-mässig.
4: Auch Ende noch Chips.
0: Stimmt, hat sie so auch gesagt.
2: Gut, und erster Punkt.
0: Hey, seit 2 Monaten jetzt bist ja du auch Papi. Wie manchmal im Schnitt tust du die Windeln wechseln? Vom Kleinen, pro Tag.
4: Viel.
0: Nein,
4: würde ich sagen,
0: 5. Ja, komm, lassen wir das. 4 bis 5 Mal hat sie gesagt. 6 Fragen jetzt noch, oder Fiona?
2: Wie gesagt, als Triathlet hast du ganz viele Sachen im Griff. Und dann wollte ich von der Lara wissen, was hast du denn am meisten im Griff im Bett? Was ist so deine Spitzendisziplin im Bett?
4: Hoffentlich alles. Aber ich glaube, Küssen ist schon eine meiner besten Disziplinen.
0: Schon noch nie überschwanger worden durch Küssen,
2: Gut, ich glaube, wir machen es kurz. 3 Übereinstimmungen auf 3 Antworten.
0: Gratuliere! So, die 2.
3: Ja, danke.
0: Hast du irgendwo neben verbunden gesehen? Irgendwo gechattet?
3: Nein.
0: Hey, der geht wellnessen. Viel Spass, dann eine gute Erholung euch beiden.
3: Ja, danke.
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6: Das Update mit Niki Stettler.
7: Die Glückskette sammelt heute Spenden für die Erdbebenopfer in Venezuela. In verschiedenen Schweizer Städten 9 Freiwillige und auch Prominente heute den ganzen Tag den Telefonhörer in die Hand und Spenden entgegen. Die Erdbeben in Venezuela letzte Woche haben bis jetzt gut 2'300 Menschen das Leben gekostet, über 11'000 sind verletzt und ganz viele werden immer noch vermisst. Spitäler und Strassen und auch andere wichtige Infrastruktureinrichtungen sind zerstört. Der Bund will gut 11 Milliarden Franken mehr für die Luftabwehr ausgeben. Das zeigen Recherchen vom Radio SRF. Allein die zusätzlichen Abwehrsysteme, die der Bundesrat anschaffen will, dürften in gut 5 Milliarden Franken kosten. Das bestätigt das VBS auch. Dazu kommen aber noch mehr Kosten bei den Patriot-Systemen. Und dort ist die Rede von einer Verdoppelung bis zu einer Verdreifachung vom Ursprungspreis. Diese Zahlen wiederum bestätigen das VBS nicht. In der Schweiz ist mittlerweile mehr als jedes dritte Auto ein Elektrofahrzeug. Das ist ein neuer Höchststand, wie der Blick berichtet. Die hohen Benzinpreise bringen immer mehr Fahrer dazu, auf die Schiene E-Auto zu sitzen. Aber noch nicht so viel, wie das die Autohändler gerne hätten. Sie sind noch nicht zufrieden mit den Verkaufszahlen. Insgesamt sind in den ersten 6 Monaten dieses Jahr fast 120'000 Neuwagen zugelassen worden.
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9: Fiona, the return of the Sommerwetter. Heute ist es soweit.
10: Ja, kann man so sagen. Aktuell haben wir schon rund 20 Grad draussen und auch sicher von Stunde zu Stunde wird es noch ein bisschen wärmer. Einmal mehr gibt es einen Sommertag. 28 Grad im Maximum. Und vor allem vom Morgen bis zum Abend wolkenloser Himmel. Und Sonne pur. Bodywetter ist wieder angesagt. Grillwetter ist wieder angesagt. Sünnel ist angesagt. Aperölen, etwa in dieser Reihenfolge.
9: Wow!
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9: 2 Minuten nach den 9. Das Gröbste ist durch, kann ich dir jetzt schon mal sagen. Aktuell nämlich keine grösseren Störungen oder Stocker mehr gemolten.
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9: Nach dem Tanz der Regenschirme sind wir heute wieder ein bisschen luftiger unterwegs, kleidertechnisch, Fiona.
10: Ja, machen wir wieder einen Sonnendanz. Genau. Kurze Hose, T-Shirt.
9: Und das steht Bern einfach. Bern sieht gut aus. Alle gut aus heute Morgen.
10: Die coole Sonnenbrille montiert.
9: Und das einfach mal schnell. Wenn wir jetzt mit ganz Bern zusammen würden, heute eine spontane Fashion-Show, Modeshow organisieren, wie würde das musikalisch unter Mauern tönen?
10: Ich weiß nicht.
9: So!

0: Runway kommt in dieser halben Stunde. Startet wir zuerst mal. J-Lo und David Guetta sehen beide ja ziemlich gut aus.
1: Selbstverständlich, ja.
0: Wenn wir loslegen.
1: Doppelt gut.
0: Doppelt gut. Das ist unser Motto von heute Morgen. Doppelt gut. Doppelt gut.

0: Stimmungsbarometer hier in Bern ab. Gut, ich kann ja nur 10 von 10 sein bei diesem Wetter.
1: Ah,
0: schön.
1: Herrlich wieder.
0: Was, bis 28 Grad?
1: Genau, wieder ein Sommertag erwartet uns heute.
0: Ich habe ja den Badi-Nachmittag schon mal gebucht, eben musikalisch.
1: Du hast schon ausgelegt.
0: Ja, ich bin halt, da drückt der Deutsch wieder immer durch.
1: Ja,
0: musikalische Wetterungermalung heute.
2: It will be alright.
0: Sun will shine, Robin Schulz und Tom Walker. Jetzt gerade nachdem wir heute schnell auf der Straße unterwegs waren.
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0: Wir gehen in die Party und trotzdem geht es um das Nass. Allerdings um ein kleines anderes Nass. Es geht nämlich um das Fruchtwasser, Fiona.
1: Ja, ist ja die Körperflüssigkeit, die das Embryo drin schwimmt, bevor es rauskommt.
0: Bevor es rauskommt. Hallo, seid
1: ihr. Oder?
0: Es wär so einfach, ja.
6: Was haltest du von Fruchtwasser?
7: Ich finde es fein. Wieso? Keine, ist erfrischend. Das Fruchtwasser ist erfrischend. Trinkst du öppe die Fruchtwasser?
8: Wie?
7: Trinkst du öppe die Fruchtwasser?
8: Öppe.
7: Trinkst du häufig Fruchtwasser?
8: Ja.
7: Wie viel Mal so?
8: 2-3 Mal in der Woche trinke ich Fruchtwasser.
7: Trinkst du das öppe die? Nein, ich trinke fast nie Fruchtwasser. Was für Menschen stehen auf Fruchtwasser? Sportmenschen stehen auf Fruchtwasser. Weil es gesund ist. Hast du schon mal davon gehört, dass besonders Schwangere auf Fruchtwasser setzen? Nein, ich habe noch nie gehört, dass Schwangere auf Fruchtwasser trinken. Wo kann man dann Fruchtwasser kaufen?
8: Überall. Migros, Coop.
7: Wie viel zahlt man so für Fruchtwasser?
8: Das Fruchtwasser kostet 1-2 Franken.
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0: Donnerstag, morgen, jetzt gerade halb 10, kein Problem. Mood Booster, Minions.
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0: Ich habe noch keinen einzigen Minion-Film in meinem Leben je gesehen.
2: Und ich finde es immer noch eine Riesenschande.
0: Und ich weiss aber gleich, dass Minions das Lächeln ins Gesicht zaubern sind.
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0: 6 Minion-Filme gibt es in der
2: und
0: Zwischenzeit.
2: Und du hast noch keinen gesehen. Kein wow, es wird Zeit.
0: Ja, also jetzt kommt meine Töchterin so langsam ins Alter rein, wo sie wahrscheinlich dann auch mal Minions.
2: Ich kann sagen, und darum ist jetzt deine Chance, jetzt schon wieder ein neuer Film in den Kinos läuft.
0: Film Nummer 7. Die Minions erobern Hollywood, werden zu Filmstars, verlieren alles, lassen Monster auf die Welt los und machen sich dann heldenhaft wieder an den Planet, von genau dem Chaos selber zu retten, was sie eben selber angerichtet haben.
2: Genau.
0: Minions and Monsters, so heisst der Streifen, der ab heute auch zu Bern läuft in den Kinos. Was der genau kann, unser Energy-Filmexperte Philipp Clemens weiss.
4: Action!
3: Minions verschlägt sein Hollywood von den 20er Jahren. Sie wollen Filmstars werden und einen Monsterfilm drehen.
5: Ich kenne dich, eigentlich Monster.
3: Logisch geht alles schief.
5: Das sind echt gute Jungs. Versucht nur nicht zu lecker auszusehen. Hm?
3: Statt einem Kino-Hit gibt es ein wahrhaftes Monsterchaos. Und so müssen sie die Welt von dem retten, was sie selber angerichtet haben.
5: Oh.
3: Die beliebten gelben Ohrenstöpsel sind also wieder zurück.
5: Was ist, por favor?
3: Die Erfolgsgeschichte von den Minions fängt 2010 an und eher unfreiwillig.
6: Wir haben die Freiheitsstatue gestohlen!
3: Im Animationsfilm «Ich einfach unverbesslich» sind sie die Nebenfiguren, die ihren Meister, den Superbösewicht Gru, bei seinen fiesen Taten unterstützen.
5: «Ich einfach
3: Ihre Fantasiesprache, ihr Slapstick-Humor und ihr chaotischer Charme kommt beim Publikum so gut an, dass sie zu den eigentlichen Stars der Reihe werden.
7: «Pignata, Carbonara!» Lasagna.
3: Weltweit haben die Filme mit den Minions bis heute über 5,6 Milliarden eingespielt. Die Originalsprache der Minions heisst übrigens Minionese. Und ist ein wilder Mix aus Englisch, Französisch und Italienisch mit vielen frei erfundenen Wörtern.
7: Allora, vebele boh et odu et la har. Muy grosso.
5: Okay.
3: Und der Gru, es ist das erste Mal, dass die Minions ohne ihren berühmten Boss auskommen. Er fehlt komplett.
5: Movie der Minions, kein Monster.
3: Obwohl, eigentlich fehlt er überhaupt nicht. Weil, sind wir ehrlich, je mehr Minions, umso lustiger.
7: Ich bin Gary Ockham, Oliver Magma, Ikabot der Täuscher. Aber meine Freunde nennen mich Gum, kürzer.
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0: Morgen unterwegs. Morgen Bern, jetzt 20 vor 10.
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0: Und viel, viel guter Laune haben wir heute Morgen Schubidu ja gespielt, Fiona. Es ist heute mit dabei gewesen, der Mettu von Wichtra.
2: Ja, und vor allem ein Riesen-Jackpot von 250 Stutz ist mit dabei gewesen.
0: Das hat natürlich der gute Laune von Mettu auch beigetragen. Schon beim Hallo, schon beim guten Morgen, hat man das Lachen aus dem Gesicht raus gehört gehabt, oder? Und darum, ich habe es, also wirklich, wenn ich es jemandem hätte mögen können, einen Jackpot zu räumen, dann Mettu. Ja. Heute Morgen, so hat es dann gehabt.
3: Also, ich habe das gestern nochmal ein bisschen nachgeforscht und recherchiert, aber ich habe das Gefühl, dass Dracula vom Tam Impala sein.
0: Wie soll ich sagen, der Bandname ist natürlich auch so mässig schwierig. Kommen aus Australien, heisst sie eigentlich Tame Impala und...
4: Es ist Dracula, Mettu!
2: Endlich! Yes. Gratuliere!
0: Oh, Mettu hat aufgelöst, 250 Stutz
2: ja, also Tag 5 und er hat es geschafft.
0: Was für eine geile Nummer, sorry. Gehört auf jede gute Sommer-Playlist oder so drauf. So, bei uns geht es morgen wieder um einen 50er vom Dosenbach.
2: Ja, wieder von vorne an, richtig.
0: Neuer Sound und du kannst jetzt registrieren via energy.ch.
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0: Das ist der Donnerstag, 2. Juli mit Energy. Guten Morgen.
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0: Im Nachrichtenstudio ist der Niki Stettler.
2: Die Glückskette sammelt heute Spenden für die Erdbebenopfer in Venezuela. In verschiedenen Schweizer Städten 9 Freiwillige und auch Prominente heute den ganzen Tag den Telefonhörer in die Hand und Spenden entgegen. Die Erdbeben in Venezuela letzte Woche haben bis jetzt gut 2'300 Menschen das Leben gekostet, über 11'000 sind verletzt und ganz viele werden immer noch vermisst. Spitäler und Strassen und auch andere wichtige Infrastruktureinrichtungen sind zerstört. Großbritannien verschärft seine Asylpolitik. Wenn eine Person Schutz auf der Insel sucht, dann soll sie in Zukunft bis zu 10'000 Pfund oder umgerechnet 11'000 Franken für Unterkunft und Lebensunterhalt zurückzahlen müssen. Erst wenn das gewährleistet ist, soll die betroffene Person ein Bleiberecht bekommen. Wer einen Job findet, muss dann einen Teil von seinem Lohn abgeben und das, obwohl viele Asylbewerber einen Zahltag unter dem Existenzminimum hin. Der Murad Yakin muss noch einmal über die Bücher, was seine Aufstellung gegen Algerien angeht. Gerade ein paar Spieler, die eigentlich heute von Anfang an auf dem Platz stehen, sind angeschlagen, wie bis jetzt schon der Silvan Widmer und auch der Denis Zakaria. Und neu im Lazarett ist auch der Luca Jacques. Er sei angeschlagen und verpasse die beiden letzten Trainings vor dem 16. Final gegen Algerien. Der Match wird morgen am 5 Uhr Schweizer Zeit anpfiffen.
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0: Um die 20 Grad messen wir. Herrliche Temperaturen, wie ich finde. Also nicht zu heiß, nicht zu kalt, tipptopp. Viel Sonnenstrahlen, sommerlich warm wird es heute noch an diesem Donnerstag mit 25 bis 28 Grad. Und am Freitag dann haben wir vor allem in der Zentral- und Ostschweiz rechte Bewölkung um. Heisst, könnte vereinzelt auch ein bisschen regnen kommen. Sonst aber grösstenteils trocken und schön bei 24 bis 26 Grad.
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0: Liebe Grüße zu dir ins Auto am 2 ab 10, wo du im Stau stehst in der Region Zürich-Aargau auf der A1 Richtung St. Gallen ab Dietikon bis am Gubristunnel. Auch auf der A1 Richtung Zürich ab Frettikon bis Zürich-Ost. Dann gibt es Stau bei der Westumfahrung Richtung Wiedike ab Zürich-Süd bis auf Wiedike. In der Region Bern-Mittelland hat es einen Fahrzeugbrand gegeben, darum musst du anstehen auf der A8 Brienz Richtung Interlaken ab Brienz bis Iseltwald. In beiden Richtungen dort übrigens gesperrt die Strasse. Umleitung ist via rechte Seeseite empfohlen. Region Basel, da haben wir Stau auf der A3 Richtung Zürich, aber Rheinfelden Ost bis auf Eiken. Ich wünsche dir ein gutes Ankommen an deinem Ziel.
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0: Das ist der kleine Freitag auf Energy, der Donnerstag, der 2. Juli, wo dich kannst freuen auf guten Sound, den dich erwartet in der nächsten Halbstunde. Carly Rae Jepsen mit Call Me Maybe und du kannst dir mega gut überlegen, passt jetzt gerade perfekt, ob du mir anrufen in der nächsten Halbstunde.
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0: Es liegen nämlich Tickets bereit für unsere Energy Live Session mit dem Baschi und auch der Song kommt noch für dich vor der 10:30. Haus bauen.
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0: Ich bin Lara Kürbisch und begleite dich bis um 3. Das ist

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1: Energy grüßt dich an deinem Vormittag, von dem Donnerstag, 2. Juli. Jetzt geht 20 ab 10. Und da gibt es etwas für dich.
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1: Das klingt nach einem schönen Abend. Also falls du Lust hast, da mit dabei zu sein und das nicht zu verpassen, der wunderschöne Abend mit wahrscheinlich perfektem Sonnenuntergang, dann musst du dich jetzt melden bei uns.
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1: So, dann nehmen wir mal das Telefon ab, mal schauen, wer dran ist. Energy, da ist Laura, hallo.
2: Ja, hoi Laura, das ist Vivian.
1: Vivian, hoi. Von wo läutest du an? Von wo kommst du?
2: Ich komme aus Amlike Biseg, das ist im Thurgau.
1: Im Thurgau, und warum läutest du an? Erzähl.
2: Ich würde gerne für den Baschi gerne Tickets gewinnen.
1: Bist du ein grosser Fan, oder was hast du für eine Verbindung zum Baschi?
2: Ich komme ja aus Süddeutschland ursprünglich und ich mag Schweizer Musik mega gern. Ich bin jetzt auch schon 20 Jahre da. Und für mich, ich fände es mega lässig können gehen.
1: Ja, und du bist wahrscheinlich auch noch ein bisschen traurig, weil die Deutschen rausgefallen sind im Fußball.
2: Ja.
1: Wäre das eine Aufmunterung, Vivian? Reden wir
2: nicht drüber. Ja, auf alle Fälle.
1: Also los, 2 Tickets für dich! Hey, sehr gern. Ich wünsche dir ganz, ganz viel Spaß an der Live-Session am 13. Juli. Bis bald.
2: Perfekt. Ich danke vielmals.
1: Ciao, Vivienne, sehr gern. Tschüss, tschüss.
2: Ciao.
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Rihanna mit Don't Stop the Music. Das ist dein Vormittag mit Energy von dem Donnerstag, 2. Juli. 20 vor 11 haben wir es. Dein Donnerstag, der strahlende Sonnenschein und der Sommer, der sich von seiner besten Seite zeigt heute. Vielleicht bist du gerade unterwegs, genießt eine kleine Pause oder lass einfach mal die Sonne ein bisschen auf dich wirken. Also der nächste Song, der erinnert daran, dass nicht jede Geschichte so unbeschwert ist wie das Wetter heute. Es geht um unerwiderte Liebe, Sehnsucht und den Wunsch, das Gefühl wenigstens für einen Moment erwidert werden, auch wenn sie nur gespielt sind. Schlussendlich will ja jeder, also du, aber auch ich, geliebt werden, oder? Ganz einfach. Du kennst sicher das Original von The Cardigans aus dem 1996. Und jetzt hat das deutsche Elektro-House-Duo aus Berlin, Two Colors, dem 90er-Hit ein neues Gewand angelegt. So ein bisschen Dance-Sound. Emotionale Botschaft.

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0: Post Malone mit Chemical. Das ist Energy an deinem Donnerstag, 2. Juli.
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0: Mit einem Update von Niki Stettler.
2: Die Preise in der Schweiz bleiben stabil. Wer also in den Laden geht, zahlt für ein volles Einkaufswägeli nur minim mehr als noch letztes Jahr. Und zwar 0,5%. Das zeigen Zahlen vom Bundesamt für Statistik. Und auch im Vergleich zum Vormonat ist der Juni von den Preisen her in etwa gleich geblieben. Gewisse Sachen sind teurer geworden, so zum Beispiel Übernachtungen in Hotels, gewisse Früchte und auch gewisses Gemüse. Günstiger geworden sind hingegen Flugreisen, Heizöl oder auch Diesel. Großbritannien verschärft seine Asylpolitik. Wenn eine Person Schutz auf der Insel sucht, dann soll sie in Zukunft bis zu 10'000 Pfund oder umgerechnet 11'000 Franken für Unterkunft und Lebensunterhalt zurückzahlen müssen. Erst wenn das gewährleistet ist, soll die betroffene Person ein Bleiberecht bekommen. Wer einen Job findet, muss dann einen Teil von seinem Lohn abgeben und das, obwohl viele Asylbewerber einen Zahltag unter dem Existenzminimum hin. Der Murad Yakin muss noch einmal über Bücher, was seine Aufstellung gegen Algerien angeht. Gerade ein paar Spieler, die eigentlich von Anfang an auf dem Platz stehen, sind angeschlagen. Wie bis jetzt schon der Silvan Widmer und auch der Denis Zakaria. Und neu im Lazarett ist auch der Luca Jacques. Er sei angeschlagen und verpasse die beiden letzten Trainings vor dem 16. Finale gegen Algerien. Der Match wird morgen am 5. Uhr Schweizer Zeit abpfiffen.
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0: Ein richtig schöner Sommertag gibt es heute an diesem Donnerstag, wo wir jetzt schon über 20 Grad messen. Angenehme Temperaturen, schön sommerlich warm, 25 bis 28 Grad. Dann morgen am Freitag haben wir zum Teil, vor allem in der Zentral- und Ostschweiz, eine starke Bewölkung. Könnte ab und zu ein bisschen regnen kommen, aber größtenteils bleibt es eigentlich trocken und auch schön und sonnig bei 24 bis 26 Grad.
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0: Es ist 2:11 und ich sage dir, wo musst du anstehen? In der Region Zürich-Aargau auf der A1 Richtung St. Gallen, ab dem Limmataler Kreuz bis an den Gubristunnel. Dann klemmt es noch auf der A1 Richtung Zürich, ab Frettiken bis Zürich-Ost. Ausstopp and go hast du auf der A3 Richtung Basel, ab Burdorf Nord bis ans Limmataler Kreuz. Und dann stehst du noch im Stau auf der Westumfahrung Richtung Wiedike, ab Braunau bis auf Wiedike. In der Region Bern-Mittelland hat es einen Fahrzeugbrand gegeben, darum Stau auf der A8, Brienz Richtung Interlaken, ab Brienz bis an Isel in beide Richtungen. Dort gibt es eine wechselseitige Verkehrsführung. In der Region Basel ein Stop and Go auf der A2 Richtung Luzern, ab der Verzweigung Wiese bis Basel-Badischer Bahnhof und auf der A3 Richtung Zürich ab der Dreirosenbrücke bis zu der Verzweigung Wiese. Auch anstehen musst du in der Region Zentralschweiz 1 Kilometer auf der A2 Richtung Gotthard. Ab Wassen bis Göschenen stehst du bis jetzt 10 Minuten. Ich wünsche dir ein gutes und sicheres Ankommen an deinem Ziel.
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0: So, heute im Kino Minions and Monster. Das stellen wir später noch vor im Energy On Screen. Und genau aus dem Grund werden wir heute ein bisschen nostalgisch, oder? Früher, 90er Kids, 2000er, hat es doch so Serien und Filme gegeben, wo die Intros bis heute noch in unseren Köpfen bleiben, oder? Machen wir mal kurz ein Beispiel. OC California zum Beispiel. So eine Serie, die ich immer geschaut habe. Heartbreak, viel Liebe, irgendwo an der Küste in Amerika. Herrlich! Ich möchte gerne von dir wissen, was ist so deine Serie, dein Intro, das du noch kennst. Melde dich jetzt bei uns.
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0: Das ist dein Donnerstag mit Energy. Schön, bist du mit dabei mit uns. Das ist der Alex Warren mit Fever Dream. Mein Name ist Laura Kürbisch. Grüezi.

0: One Republic mit Need Your Love.
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0: Das ist Energy am 20 ab 11 Uhr, wo wir einen Talk machen mit der Energy News Redaktion.
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0: Es fährt schon an Kribbeln, oder? Weil die Schweizer Nazi in wenigen Stunden eigentlich schon im Einsatz steht. Morgen um 5 Uhr gegen Algerien in der WM-16-Finals. Und offiziell dürfen wir anscheinend schauen. Plus hat sich unser Trainer Murat Yakin höchstpersönlich noch als Volk gewendet. Niki Stettler aus der Energy News Redaktion. Was gibt es von ihm für News?
4: Du, ich habe vor mir einen offenen Brief liegen, wo er schreibt, hey, schauen alle. Und er bittet also die Arbeitgeber und die Lehrer und so, sind ein bisschen nachsichtig, wenn eure Schüler oder Mitarbeiter morgen nicht ganz so fit arbeiten können.
0: Okay, und hast du das Gefühl, jetzt gehen hier einfach ab, machen alle mit. Das ist also kein Problem, wenn die Schweizer Nazi spielt, kannst du also auch mal kaputt arbeiten.
4: Offenbar, also ist das ein Grund, ja.
0: Okay, finde ich nicht schlecht, aber ich habe einen gefunden, der ist noch besser, ich muss dir ehrlich sagen, oder? Ich bin schon fast ein bisschen stolz aus ein bisschen Österreicherin. Hey, der österreichische Bundespräsident, der Alexander Van der Bellen, hat sich gemeldet mit einem Instagram-Reel.
5: Wende ich mich als Bundespräsident direkt an Sie. Jetzt kommen wir zu meiner Bitte im Namen Ihrer Kinder. Lassen Sie sie heute, also am Donnerstag, ein wenig länger aufbleiben. Ja, bis spät in die Nacht hinein Fernsehen ist nicht gut, ich weiß das. Aber drücken Sie diesmal ein Auge zu.
0: Ja, machen doch ein Auge zu heute, oder?
4: Das geht ein bisschen in die gleiche Richtung wie der Murat Yakin, einfach vielleicht noch eine Stelle höher, oder?
0: Ja, ich bin gespannt, ob der Muri noch ein Video macht und das auch so als Reel postet, wie der Herr Bundespräsident aus Österreich, der Alexander Van der Bellen. Ja. Aber die spielen ja heute Abend um 9 Uhr gegen Spanien. Schauen wir, was da passiert. Sicher auch spannend. Und dann sagen wir jetzt schon mal Hopp Schweiz, oder? Morgen am 5 Uhr.
4: Hopp Schweiz, würde ich sagen. Ja, und vielleicht meldet sich unser Bundespräsident dann auch noch in irgendeiner Art und Weise. Vielleicht spendiert er ja als gelernter Weinbauer auch den Wein dann morgen zum Match.
0: Dann gehst du aber gescheiter nicht mehr in die Schule oder arbeiten nach dem Wein.

0: Energy grüßt dich an deinem Donnerstag, 2. Juli, es ist 11:30.
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0: Ein richtig schönes Sommerwetter haben wir heute. Mit viel Sonnenstrahlen, ein paar wenigen Wölkchen am Himmel, die nur zur Dekoration da sind. Angenehm schön warm wird es mit 25 bis 28 Grad. Morgen am Freitag dann ein paar Wolken, ein Mix aus Sonne und Wolken kann man sagen. Zum Teil auch Regentropfen, die möglich sind, vor allem in der Zentral- und Ostschweiz, bei 24 bis 26 Grad.
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0: 11:58, wir schauen miteinander auf die Strasse in der Region Zürich-Aargau, wo es Stop and Go geht auf der A1 Richtung St. Gallen, ab dem Limmataler Kreuz bis an Gubristunnel, dann auch auf der A3 Richtung Basel, ab Burdorf Nord bis ans Limmataler Kreuz. Anstehen musst du auch in der Region Basel, auf der A2 Richtung Luzern, ab der Verzweigung Wiese bis Basel-Badischer Bahnhof und auf der A3 Richtung Zürich, ab der Drei-Rosen-Brücke bis zu der Verzweigung Wiese. Region Zentralschweiz haben wir da zwei drauf, Chiasso Richtung Gotthard, ab Quinto bis Airolo, 1 Kilometer Stau, heisst 10 Minuten länger für dich. Und in der Gegenrichtung ab Wasser bis Göschenen sind es 2 Kilometer, 20 Minuten, die du da länger brauchst. Ich wünsche dir eine gute Fahrt.
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0: Das ist dein Start in deine Mittagspause von dem Donnerstag, der 2. Juli auf Energy. Holly Humberstone mit To Love Somebody. Für dich, ich bin Laura Kürbisch. Salut!

0: Mars mit Grenade. 8 Minuten über der halben 12. Das ist die Donnerstag mit Energy. Und ab heute gibt es einen neuen Kinofilm für sicher alle Kids. Und zwar Minions and Monsters. Und der Gesang, der ist ja wirklich so, hat einen Wiedererkennungswert. Unglaublich. Einfach auch die Stimme, oder? Und genau darum sind wir mit dem Thema, oder? Wir wollen ein bisschen über Serien und Filme reden, über Intros, die einfach unvergesslich sind. Yes, no, zum Beispiel der da, oder? Malcolm mittendrin, kennst du vielleicht noch? Aber das ist nur einer von ganz vielen. OC California. Achtung, da ist auch noch mal ein guter. Prince of Bel-Air. Oder einfach DuckTales. Es gibt so viel, wo man einfach das Intro, glaube ich, nie würde abschalten und jüngste Kindheitserinnerungen daran hat. Und solche hat auch unsere Energy-Hörerin Jael und sich mit ihren Erinnerungen gemolden bei uns.
1: Also was mir sicher geblieben ist aus der Kindheit, ist das Intro von Hannah Montana. Und wenn ich auch mit meiner Mami Full House habe geschaut oder Friends, das sind so die drei eindrücklichsten und ja, alle drei schon mehrmals geschaut. Und bin ja jetzt gerade wieder dran mit Full House Fortsetzung. Es ist super. Also ich kann es jedem empfehlen, der es noch nicht geschaut hat und das Intro wird ihm bleiben.
0: Eben, siehst du, es gibt einige Sachen, oder? Ich frage mich halt, was ist dein Intro, das dir mega bleibt? Ist es vielleicht auch Friends? Das wäre das. Auch legendär, einfach zum Mitsingen, oder? Wir sind ein bisschen bei der Serie Film-Intros aus der Kindheit. Ja, vielleicht hast du auch irgendetwas, wo du sagst, hey, da muss ich gerade dran denken. Habe ich nie geskippt, das Intro? Dann kannst du dich jetzt melden bei uns.
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0: Michael Patrick Kelly mit Beautiful Madness. Energy grüßt dich und heisst dich willkommen in deiner Mittagspause.
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0: Vom Niki Stettler.
2: Die Preise in der Schweiz bleiben stabil. Wer also in den Laden geht, zahlt für ein volles Einkaufswägeli nur minim mehr als noch letztes Jahr. Und zwar 0,5%. Das zeigen Zahlen vom Bundesamt für Statistik. Und auch im Vergleich zum Vormonat ist der Juni von den Preisen her in etwa gleich geblieben. Gewisse Sachen sind teurer geworden, so zum Beispiel Übernachtungen in Hotels, gewisse Früchte und auch gewisses Gemüse. Günstiger geworden sind hingegen Flugreisen, Heizöl oder auch Diesel. Aus der ukrainischen Hauptstadt Kiew können mehrere Meldungen von russischen Angriffen. In der Nacht auf heute seien mehrere Explosionen zu hören gewesen, das schreibt der Stadtpräsident Vitali Klitschko auf Telegram. Viele Gebäude seien in Flammen gestanden und liegen jetzt in Trümmer. Reaktionen aus der EU sind auch schon gekommen. Von der Aussenbeauftragten heisst es, dass sich die Europäische Union weitere Sanktionentage überlegen. Je häufiger und heftiger die Angriffe von Russland seien, umso schärfer werden die Sanktionen ausfallen. Der Granit Xhaka gehört zu den Top 10 Spielern auf der Welt. Zumindest in, wie man die Anzahl Länderspiele vergleicht. Gegen Algerien läuft er zum 150. Mal im Dress der Schweizer Nazi auf. Weltweit gibt es nur gerade 10 aktive Spieler, die gleich viel oder sogar noch mehr Spiele auf dem Buckel haben. Am allermeisten Länderspiele dabei hat der Cristiano Ronaldo für Portugal. Er ist 231 Mal für sein Land aufgelaufen.
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0: Der Donnerstag mit ein paar Wolken am Himmel, zwischendurch aber auch wieder ganz viel Sonnenstrahlen. Es wird schön sommerlich warm werden mit 25 bis 28 Grad. Auch morgen am Freitag sieht es gut aus, an den meisten Orten sehr sonnig, trotzdem aber auch Wolken, die dazukommen. Vor allem in der Zentral- und Ostschweiz können es zum Teil auch noch ein bisschen regnen kommen. Das ist nicht ganz ausgeschlossen bei 24 bis 26 Grad.
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0: Es ist 2 ab 12 Uhr. Ich schicke liebe Grüße zu dir ins Auto und zeige dir, wo du Stau hast in der Region Zürich-Aargau auf der A1 Richtung Bern. Ab der Einfahrt Spreitenbach bis auf Wettingen wegen Bauarbeiten. Dann hast du Stop and Go auf der A1 Richtung St. Gallen, ab dem Limmataler Kreuz bis an den Gubristunnel und auf der A3 Richtung Basel, ab Burdorf Nord bis ans Limmataler Kreuz. In der Region Basel hast du stockenden Verkehr auf der A2 Richtung Luzern, ab der Verzweigung Wiese bis Basel-Badischer Bahnhof und auf der A3 Richtung Zürich ab St. Johann-Tunnel bis zu der Verzweigung Wiese. In der Region Zentralschweiz musst du anstehen auf der A2 Richtung Gotthard, ab Quinto bis Airolo. 1 Kilometer Stau heisst 10 Minuten, wo du länger brauchst. In der Gegenrichtung brauchst du ganze 20 Minuten länger. 2 Kilometer, wo du musst anstehen. Ich wünsche dir ein gutes Ankommen.
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0: Einen guten Start im Mittag wünsche ich dir. Ich bin Laura Kürbisch. Einen guten.

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1: Das ist Energy in deiner Mittagspause. Jetzt geht es 20 ab 12 Uhr. 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

0: auch selber kaufen, sagt sie. Miley Cyrus mit Flowers. Deinen Mittag auf Energy am 1:30.
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0: Heute am Donnerstag ein wunderbares Wetter. Wirklich angenehm von den Temperaturen mit 25 bis 28 Grad. Ganz viel Sonnenstrahlen und ein paar Wölkchen zur Dekoration am Himmel. Morgen am Freitag dann ist es ein bisschen durchmischte Sache. Ist zwar an den meisten Orten wirklich schön und sonnig mit 24 bis 26 Grad. Ist aber nicht ausgeschlossen, dass es da und dort noch ein paar Regentröpfchen könnte geben.
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0: 1 Minute über den 12:30 und Stop and Go gibt es in der Region Zürich-Aargau auf der A1 Richtung St. Gallen, ab dem Limmataler Kreuz bis an Gubristunnel. Auch auf der A3 Richtung Basel, ab Burdorf Nord bis ans Limmataler Kreuz. Dann stocken sie in der Region Basel auf der A3 Richtung Zürich, ab St. Johann-Tunnel bis zu der Verzweigung Wiese. In der Region Zentralschweiz hast du 2 Kilometer Stau auf der A2 Richtung Gotthard, ab Wasser bis Göschenen, heisst für dich 20 Minuten, wo du mehr musst einberechnen. Ich wünsche dir eine gute und sichere Fahrt.
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0: Oh, wir brauchen ein bisschen Sommersound, wenn die Sonne so voll da ist heute, oder? Einen wunderschönen Mittag wünsche ich. Ich bin Laura Kürbis. Schön, bist du da auf Energy.

Morgenrat mit vielen Live. Energy grüßt dich an deinem Mittag von dem Donnerstag, 2. Juli. 20 vor 1 haben wir es. Und es ist doch wunderbar, oder? Irgendwie wunderschönes Sommerwetter wieder heute. Die Sonnenstrahlen, wo du wahrscheinlich noch ein bisschen am Geniessen bist in deiner Mittagspause oder einfach ein bisschen am Energietanken verrissen. Und dann plötzlich kommst du eine Nachricht über, die irgendwie den Tag ein bisschen verändert, die ein bisschen zum Nachdenken anregt. Kennst du das? Das ist mir jetzt gerade passiert. Und jetzt die Frage an dich direkt, wie lang ist dein Lehrabschluss her? Ich habe jetzt gerade durch eine Freundin, die mir ein Foto geschickt hat, erfahren, dass ich heute vor 12 Jahren meinen Lehrabschluss hatte. 2. Juli 2014, heute vor 12 Jahren. Das ist crazy lang seither. Ah, das hat sich angefühlt wie das Greifen nach den Sternen. A Sky Full of Stars von Coldplay.

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0: Feinen Start in Nachmittag mit Energy von dem Donnerstag, 2. Juli.
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0: Im Nachrichtenstudio ist der Niki Stettler.
2: Drohnen, die Informationen unterwegs gewesen sind, haben eine militärische Anlage in der Schweiz überflogen. Das bestätigt der Armeechef gegenüber dem SRF. Was genau dahinter steckt, ist aber noch nicht klar. Der Chef von der Schweizer Armee, der Benedikt Ross, meint, es sei kein Lausbubenstreich, es bräuchte schon ein recht grosses Know-how, um derartige Formationen zu fliegen. Welche militärische Anlage betroffen war, das sagt das Militär aus sicherheitstechnischen Gründen nicht. Aus der ukrainischen Hauptstadt Kiew kommen mehrere Meldungen von russischen Angriffen. In der Nacht auf heute seien mehrere Explosionen zu hören gewesen, das schreibt der Stadtpräsident Vitali Klitschko auf Telegram. Viele Gebäude seien in Flammen gestanden und liegen jetzt in Trümmer. Reaktionen aus der EU sind auch schon gekommen. Von der Aussenbeauftragten heisst es, dass sich die Europäische Union weitere Sanktionentage überlegen. Je häufiger und heftiger die Angriffe von Russland seien, umso schärfer werden die Sanktionen ausfallen. Der Granit Xhaka gehört zu den Top 10 Spielern auf der Welt. Zumindest dann, wie man die Anzahl Länderspiele vergleicht. Gegen Algerien läuft er zum 150. Mal im Dress der Schweizer Nazi auf. Weltweit gibt es nur gerade 10 aktive Spieler, die gleich viel oder sogar noch mehr Spiele auf dem Buckel hin. Am allermeisten Länderspiele dabei hat der Cristiano Ronaldo für Portugal. Er ist 231 Mal für sein Land aufgelaufen.
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0: Ein richtig schönes Wetter dürfen wir geniessen an diesem Donnerstag, wo wir viel Sonnenstrahlen haben. Ein paar Wolken am Himmel, 25 bis 28 Grad, schön sommerlich warm. Ein bisschen Badewetter, schon heute wieder. Morgen am Freitag dann ein bisschen durchmischt. Sicher in der Zentral- und Ostschweiz ist die Chance ein bisschen grösser, dass es mal noch regnet zwischendurch. Es ist aber recht viel Sonne und ein paar Wolken bei 24 bis 26 Grad.
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0: 3 Minuten nach der 1 haben wir es. Stop and Go gibt es in der Region Zürich-Aargau auf der A1 Richtung St. Gallen ab dem Limmataler Kreuz bis an den Gubristunnel. Auch auf der A3 musst du anstehen Richtung Basel ab Burdorf Nord bis ans Limmataler Kreuz. Dann gibt es Stau in der Region Basel auf der A2 Luzern Richtung Basel in der Höhe von Egerkingen. Dort bei der Ausfahrt hat es Verkehrsüberlastung. Dann musst du noch anstehen auf der A3 Richtung Zürich ab dem St. Johann-Tunnel bis zu der Verzweigung Wiese. In der Region Zentralschweiz hast du 2 Kilometer Stau auf der A2 Luzern Richtung Gotthard ab Wasser bis Göschenen brauchst du etwa 20 Minuten länger. In der Gegenrichtung genau das Gleiche. Ich wünsche dir eine gute Fahrt.
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0: Wir haben einiges mit dabei für dich in der nächsten Halbstunde. Unter anderem gute Sound. You and me, we were lovers von Calvin Harris zusammen mit dem Rag & Bone Man. Lovers in a Past Life. Aber natürlich auch ein bisschen Schweizer Sounds. Tress und Tizian mit How to Heal. Und dann kannst du dich freuen auf die Filmvorstellung. Ist ja wieder Donnerstag. Minions and Monsters gibt's noch in den nächsten 20 Minuten.
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0: Ich bin Laura Kürbisch und begleite dich durch deinen Donnerstagnachmittag. Schön bist du mit dabei auf Energy. Das freut mich. Salut.

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0: So, und jetzt liebe Grüße gehen raus an alle Eltern auf 20 ab 1. Weil es kommt die Zeit, oder, wo die Kinder wahrscheinlich zu Hause am Stürmen sind. Mami, Papi, können wir ins Kino bitte jetzt? Ja, warum? Weil die kleinen, gelben, lustigen Kreaturen am Start sind. Ja, man kennt sie. Aus Ich einfach unverbesserlich. Die Minions sind zurück mit einem neuen Film. Und könnte ich mir vorstellen, dass die Kinder da finden, hey, ein bisschen Popcorn, ein bisschen gemütlich in den Kinostuhl reinhocken. Würde sich jetzt noch lohnen? Warum? Das weiss der Energy-Filmexperte Philipp Clemens.
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2: Minions verschlägt sein Hollywood von den 20er Jahren. Sie wollen Filmstars werden und einen Monsterfilm drehen. Logisch geht alles schief.
3: Das sind echt gute Jungs. Versucht nur nicht zu lecker auszusehen. Hm?
2: Statt einem Kino-Hit gibt es ein wahrhaftes Monster-Chaos. Und so müssen sie die Welt von dem retten, wo sie selber angerichtet haben. Oh. Die beliebten gelben Ohrenstöpsel sind also wieder zurück.
3: Por favor?
2: Die Erfolgsgeschichte der Minions fängt 2010 an und eher unfreiwillig.
4: Wir haben die Freiheitsstatue gestohlen!
2: Im Animationsfilm Ich einfach unverbesslich sind sie die Nebenfiguren, die ihren Meister, den Superbösewicht Gru, bei seinen fiesen Taten unterstützen. Ihre Fantasiesprache, ihr Slapstick-Humor und ihr chaotischer Charme kommt beim Publikum so gut an, dass sie zu den eigentlichen Stars der Reihe werden.
5: Pignata, Carbonara, Lasagna.
2: Weltweit haben die Filme mit den Minions bis heute über 5,6 Milliarden eingespielt. Die Originalsprache der Minions heisst übrigens Minionese. Und ist ein wilder Mix aus Englisch, Französisch und Italienisch mit vielen frei erfundenen Wörtern.
6: Allora, vebele boi, do du, la har, muy grosso.
3: Okay. Eureka.
2: Und der Gru, es ist das erste Mal, dass die Minions ohne ihren berühmten Boss auskommen müssen. Er fehlt komplett.
3: Movie der Minions, kein Monstras.
2: Obwohl, eigentlich fehlt er überhaupt nicht. Weil, sind wir ehrlich, je mehr Minions, umso lustiger.
7: Ich bin Gary Ockham, Oliver Magma, Ikabot der Täuscher, aber meine Freunde nennen mich Gumix kürzer.
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0: Das ist dein Nachmittag mit der Carrie Hilson of Energy. I like. 8 Minuten über den 1:30 haben wir es. Der Donnerstag, der 2. Juli, wo wir ein bisschen nostalgisch werden miteinander. Es gibt doch so Serien oder Filmintros, die irgendwie prägend gewesen sind. Ich weiss nicht, zum Beispiel gerade in der Jugend, wenn man sich das erste Mal vielleicht verliebt hat und so, hat es einfach Serien gegeben, die geholfen haben in dieser Zeit. Ich finde, das war so eine. OC California. Und da würden wir nie ein Intro überspringen, glaube ich. Das ist nur eine von ganz vielen. Now this is a story all about how my life got flipped, turned up. Da kommen wirklich für mich Kindheitserinnerungen auf. Prince of Bel-Air. Nicht zu vergessen, Hannah Montana. Vielleicht kennst du den noch. Typisch Andy. Es gibt ja so viel, da könnte man gar nicht mehr aufhören aufzählen. Und da haben sich einige Energy-Hörerinnen und Hörer schon bei uns gemeldet mit ihren Serien-Intros, die sie gerne hören.
1: Hallo zusammen, ganz klar das Intro-Lied vom Bärdoktor, von der AHA. Wenn das fängt an zu laufen, dann kann man so richtig vor dem Fernseher runterfahren und die Serie genießen, so die schöne Landschaft vom Wilden Kaiser und so. Das ist für mich das Highlight-Intro.
0: Der Energy-Hörer Tino, es ist nicht AHA, es ist Take That mit Patience. Das ist das Intro von der ZDF-Serie Bergdoktor. Da hat sich der Stefan auch noch gemeldet.
2: Hallo Energy, der Stefan hier. Ja, es geht um viele Intros. Ich habe jetzt hinter ein Outro gefunden, das sehr Eindruck hat hinterlassen von Fast and Furious. Dort, wo der Paul Walker gestorben ist. See You Again von Wiz Khalifa. Das ist etwas, was, glaube ich, jeder, der ein Lied gehört und davon kennt, genau das im Kopf hat.
0: Das wäre der, den er gemeint hat, der Chef von See You Again. So viele Erinnerungen sind verbunden mit Filmintros oder Outros oder Serien. Falls dir auch etwas in Sinn kommt, darfst du dich sehr, sehr gerne melden. Werden wir zusammen ein bisschen nostalgisch an diesem Donnerstag.
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0: Maroon 5 mit Memories für dich.

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0: Dermot Kennedy mit Outnumbered. Deinen Nachmittag mit Energy, wo dich kannst freuen auf die 2 Stunden. Ich habe da 3 Songs rausgepickt, die kommen, die alle irgendwie eine Stimmung machen für das schöne Wetter. Ein bisschen Sommermusik, Miles Smith mit Nice to Meet You. Auch der Benz Boone wartet mit Beautiful Things. Und auch da kannst du irgendwie die Scheibe runterlassen. Aufdrehen im Karren. Robin Schulz mit Sugar.
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0: Heute am Nachmittag mit der Elif Erischik.
2: Drohnen, die in Formationen unterwegs waren, haben eine Militäranlage in der Schweiz überflogen. Das bestätigt der Chef der Schweizer Armee, der Benedikt Ross, gegenüber dem SRF. Was genau hinter den Flügen steckt, ist noch unklar. Der Benedikt Ross zeigt sich aber besorgt. Das sei kein Lausbubenstreich. Für solche Flüge in Formationen braucht es viel Know-how. Welche Militäranlage betroffen war, sagt die Armee aus Sicherheitsgründen aber nicht. Luxusspesen, Sonderzulagen und fragwürdige Nebenämter. Wie der Blick heute berichtet, soll der ehemalige CEO von den Solothurner Spitäler, der Martin Häusermann, über viele Jahre unzulässige Zahlungen bekommen haben. Die Geschäftsprüfungskommission und die Solothurner Regierung üben scharfe Kritik. Und die Forderungen nach einem kompletten Aufräumen bei den Solothurner Spitäler werden immer lauter. Es wird jetzt geprüft, ob zu viel auszahltes Geld von Martin Häusermann zurückgefordert werden kann. Google muss einen Rekordbuß von über 4 Milliarden Euro zahlen. Das höchste EU-Gericht hat heute den letzten Einspruch vom Tech-Riese abgelehnt. Die EU wirft Google vor, seine Macht missbraucht zu haben. Sie sollen Hersteller von Android-Handys und Mobilfunkanbieter dazu gezwungen haben, die Google-Suche und den Browser Chrome vorzuinstallieren. Das Urteil gilt als wichtiges Signal im Kampf gegen die übermächtigen Tech-Konzerne.
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0: Einen schönen Sommerdonnerstag dürfen wir geniessen mit angenehmen Temperaturen. Schön warm ist es bei 25 bis 28 Grad. Viele Sonne und ein paar harmlose Wölkchen am Himmel. Morgen am Freitag dann eine durchmischte Sache. Wir haben zwar viel Sonne und ein paar Wolken, aber zwischendurch kann es halt auch regnen kommen, vor allem in der Zentral- und Ostschweiz bei 24 bis 26 Grad.
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0: 2:02. Ich schicke dir liebe Grüße zu dir ins Auto und du hast Stop and Go in der Region Zürich-Aargau auf der A1 Richtung St. Gallen ab dem Limmataler Kreuz bis an Gubristunnel, dann auf der A1 Richtung Bern ab der Einfahrt Spreitenbach bis auf Neuenhof und auch auf der A3 Richtung Basel ab Hurdorf Nord bis ans Limmataler Kreuz. Dann haben wir Region Bern-Mittelland, wo es ein Pannenfahrzeug hat und darum Verkehrsbehinderungen auf der A12 Richtung Bern ab Fribourg-Nord bis auf Tüdingen. Dort ist der Standstreifen blockiert. Region Basel, dort gibt es Stau auf der A3 Richtung Zürich, aber Eifelden-Ost bis auf Eiken. Stop and Go auf der A3 Richtung Zürich, auch auf der Strecke ab dem St. Johann-Tunnel bis zu der Verzweigung Wiese. A2 Richtung Luzern, Stocken ab Basel-Rheinhafen bis Basel-Badischer Bahnhof und in der Gegenrichtung ab dem Schweizer Hallentunnel bis zum Basel-Badischer Bahnhof. In der Region Zentralschweiz hast du 2 Kilometer Stau auf der A2 Richtung Gotthard, ab Wassen bis Göschenen. Dort brauchst du 20 Minuten länger und genau das gleiche Spiele in der Gegenrichtung. Viel Geduld dir und eine gute Fahrt.
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0: Deinen Nachmittag mit Energy bei dem wunderbaren Wetter. Und vielleicht kennst du den Moment, wo dir jemand schreibt, du aufs Handy schaust und dann denkst, oh, jetzt muss ich ein bisschen viel überlegen. Das bringt mich gerade ein bisschen zum Nachdenken. Irgendeine Nachricht, die dich nicht so locker lässt. Ich habe vorher so eine bekommen von einer Kollegin. Ein Foto von meinem Lehrabschluss. Und da habe ich realisieren, wie lange das schon her ist. 12 Jahre. Heute, vor 12 Jahren, habe ich die Lehre gemacht als Restaurationsfachfrau und abgeschlossen. Überleg doch du mal kurz, wann hast du deine Lehre abgeschlossen? Auf jeden Fall cool, bist du mit dabei auf Energy. Das freut mich. Ich bin Laura Kürbis. Schönen Abend.
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1: Deinen Nachmittag mit Energy am 20 ab 2 und es geht schon los mit den Vorbereitungen. Bei mir im Studio gerade 2 Leute von der IT. Alles um vorbereitet, damit wir morgen am Morgen auch pünktlich parat sind. Um 16:30, weil um 17:30 ist dann der Abpfiff. Schweiz, Algerien, 16. Finale und da stimmen wir euch schon mal ein.
2: Alle! 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
1: Du denkst, oh, das wollte ich nicht verpassen, dann kannst du dich jetzt melden. Du kannst nämlich jetzt das Telefon in die Hand nehmen und anrufen.
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1: Studio-Handy schallt und wir nehmen mal jemanden ab. Wir schauen, wer dran ist. Energy, da ist Laura, hallo.
2: Hallo Laura, das ist Kevin.
1: Sali Kevin. Erzähl, warum Leute dich an, was hättest du gern? Warum?
2: Ich würde gerne den Match schauen.
1: Okay, erzähl, woher du kommst, wie alt du bist, wer du würdest mitnehmen.
2: Ich bin 33, komme aus Zusehen. Und würde gerne meine Mami mitnehmen, um den Match schon wieder geniessen.
1: Okay, Kevin, das heisst, du kommst von Sorsi, willst mit deiner Mami auf Zürich fahren. Hast denn du morgen frei, oder wie machst du das morgen mit dem Arbeiten?
2: Ich habe Homeoffice.
1: Okay.
2: Das ist immer noch praktisch, gell?
1: Kevin, erzähl mal, beschreib doch mal ganz kurz, wie sieht dein Homeoffice aus morgen?
2: Das kommt auf Wolfen an. Nein, für mich ist, ich arbeite sowieso in der Hotellerie, bin dementsprechend immer viel unterwegs und freue mich, dass ich jetzt aktuell in der Schweiz darf sein. Und würde mein Office morgen dementsprechend darum errichten, dass ich halt ein bisschen später anfange, dann muss ich länger arbeiten.
1: Du hast recht. Kevin, weißt du was, nimm deine Mami mit und komm vorbei bei uns in den Studios. Es gibt zwei Billets für dich.
2: Hammer. Mega cool. Danke vielmals.
1: Hey, sehr gerne. Super, dann sehen wir uns morgen beim Public Viewing.
2: Ja, Hammer. Ich freue mich.
1: Hey, merci. Ich freue mich auch. Schönen Tag.
2: Danke, Laura. Tschüss.
1: Ciao. Bis dann. Wir haben noch weitere Billette, auch du kannst noch mit dabei sein. Sag uns einfach, warum du das möchtest und dann gibt es vielleicht ein Billett.
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0: Katy Perry mit Hot and Cold, das ist Energy. Und jetzt gerade haben wir es 20 vor 3.
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0: Geht nicht mehr lang und dann geht's los mit dem Match von der Schweizer Nazi gegen Algerien. Und zwar morgen am 5. ist der Abpfiff. 16. Finale von der Fußball-Weltmeisterschaft. Und da hätte Murat Yakin einen offenen Brief geschrieben und gesagt, er bitte alle Arbeitgeberinnen und Arbeitgeber, alle Chefs, alle Lehrerinnen und Lehrer, seid nachsichtig, wenn jemand am Freitagmorgen ein bisschen müder, emotionaler oder auch ein paar Minuten später am Arbeitsplatz oder im Schulzimmer erscheint. Auch das wäre ein schönes Zeichen in einer besonderen Zeit und dass Fußball uns vereint und verbindet. Finde ich mega herzig, finde ich mega toll, dass er das macht. Ich hoffe, alle machen da mit, Arbeitgeberinnen, Arbeitgeber, Chefs, Lehrer. Der Alexander von der Bellen, der Bundespräsident von Österreich, hat auch etwas Herziges gemacht. Er hat ein Reel aufgeladen mit einer Bitte an die Bevölkerung.
2: Heute wende ich mich als Bundespräsident direkt an Sie. Sie wissen bestimmt, diesen Donnerstag spielt Österreich im 16. Finale gegen Spanien. Das Spiel findet in Los Angeles statt. Das bedeutet eine satte Zeitverschiebung. Um 21 Uhr unserer Zeit wird das Spiel übertragen. Jetzt kommen wir zu meiner Bitte im Namen Ihrer Kinder. Lassen Sie sie heute, also am Donnerstag, ein wenig länger aufbleiben. Ja, bis spät in die Nacht hinein Fernsehen ist nicht gut, ich weiß das. Aber drücken Sie diesmal ein Auge zu.
0: Ist doch mega herzig, oder? Also ich weiss auch nicht. Hat es real gemacht, der Bundespräsident Alexander von der Bellen. Heute am Abend dem Fall zuerst Österreich-Spanien. Am 9. ist der Abpfiff. Dann ein ganz spannender Match. Portugal-Kroatien in der 1 am Nacht. Für Portugal, für Ronaldo, die letzte WM, aber so auch für den Luka Modric aus Kroatien. Also es wird sicher noch mal sehr, sehr spannend. Und dann am Morgen um 5 Uhr ist es endlich soweit, können wir sagen, hopp, Schweiz gegen Algerien.
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0: Ab der 3 geht es weiter mit Energy Downtown. Wünscht dir ganz viel Spass auf deinem Weg in Feierabend. Ich bin Laura Kürbis. Schönen Donnerstag.

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0: Schnelle Frage. Pick up the phone. Kann irgendjemand mal beim Henry Mutis das Telefon abnehmen?
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0: Hast du gefühlt seit einem Jahr am Telefonieren, der arme Henry Mutti. Wer jetzt aber auf der Leitung steht, ist der Luzi Fricker.
2: Luxusspesen, Sonderzulagen und fragwürdige Nebenämter. Wie der Blick heute berichtet, soll der ehemalige CEO der Solothurner Spitäler, der Martin Häusermann, über viele Jahre unzulässige Zahlungen bekommen haben. Die Geschäftsprüfungskommission und die Solothurner Regierung üben scharfe Kritik. Und die Forderungen nach einem kompletten Aufräumen bei den Solothurner Spitälern werden immer lauter. Es wird jetzt auch geprüft, ob zu viel ausgezahltes Geld von Martin Häusermann zurückgefordert werden kann. Europol, die Polizei der europäischen Länder, hat ein riesiges Vergewaltigernetzwerk zerschlagen. Im Projekt Medusa sind 156 mutmaßliche Täter und Opfer identifiziert worden. Täter haben sich im Internet darüber austauscht, wie sie Frauen mit Betäubungsmitteln überwältigen und Daten filmen können. Europol hat außerdem 274 neue Spuren entdeckt. Die Ermittlungen, die diesen April erst gestartet haben, laufen weiter. Google muss einen Rekordbuss von über 4 Milliarden Euro zahlen. Das höchste EU-Gericht hat heute den letzten Einspruch vom Tech-Riese abgelehnt. Die EU wirft Google vor, seine Macht missbraucht zu haben. Sie sollen Hersteller von Android-Handys und Mobilfunkanbieter dazu gezwungen haben, die Google-Suche und den Browser Chrome vorzuinstallieren. Das Urteil gilt als wichtiges Signal im Kampf gegen die übermächtigen Tech-Konzerne.
0: Die Eli Ferischik natürlich. Da sehen wir wieder mal, wer auf dem Schlauch steht.
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0: Heute müssen wir den Regenradar eigentlich gar nicht gross anschauen. Es ist nichts angesagt, was da irgendwie umschwirren sollte. Also wir können es kurz, simpel und stupid machen. Heute 27 Grad, schön sonnig und warm. Und das geht genau morgen so weiter, am Weekend dann bis zu 30 Grad.
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0: Schicke beste Grüße dir das Auto um 2 Minuten ab der 3 anstehen in der Region Bern-Mittelland. Dort auf der 1 Richtung Zürich zwischen Rastedt, Grauholz und Kirchberg haben wir Stau nach einem Unfall, der linke Fahrstreifen blockiert. Bitte fahrt vorsichtig und denkt an Gassenvertretungskräfte und Räumungsfahrzeuge. Dann muss man gerade nochmal anstehen auf der 1 Richtung Zürich zwischen Kriegstätten und Lauterbachtag wegen Bauarbeiten. Dann in der Region Zürich-Aargau dort Richtung Bern anstehen, nämlich zwischen der Einfahrt Spreitenbach und Neuenhof. Dort hat stockenden Verkehr wegen Unterhaltsarbeiten. Auf der anderen Seite Richtung St. Gallen, das ist rund um den Gubberistunnel. Dort fährt der Feierabendverkehr jetzt schon langsam, aber sicher ein bisschen anziehen. Dann haben wir die Region Basel noch mit. Dort anstehen Schweizerallee-Tunnel, Badischer Bahnhof. Zwischen im Rheinhafen und Badischen Bahnhof brauchst du Geduld. Und auf der A3, das ist Rheinfelden-Ost bis Eiken, auch dort stehst du wegen Bauarbeiten. Kommen wir gut an.
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0: Willkommen bei Energy Downtown an dem Donnerstag. Wir nehmen dich mit richtig voll verdientem Feierabend mit aktuellem Sound von dem her da. Was für eine Stimme, der Teddy Swims. Jetzt geht richtig erfolgreich.

0: Energy Downtown an dem Donnerstag. Schön bist auch du mit uns. Und wenn du sagst, ich würde auch gerne mal ein bisschen diskutieren, aber ich komme da nicht raus. Bei dem ganzen Sportzeug, das ist mir viel zu viel Aufwand, um das alles zu schauen. Wir fassen es für dich zusammen.
1: 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Willkommen beim Podcast Ersatzbankgeflüster.
2: Gondoliere der Herzen, so heisst sie die neueste Folge vom Ersatzbankgeflüster, hat nichts mit Venedig zu tun, als vielmehr mit einem sich anbahnenden Rechtsstreit, wo der Luzi losgetreten hat mit der weissen Stein.
3: Heute klären wir es endlich ein bisschen auf. Eine dreiseitige Klage, aber eine grandiose Klage mit einem wunderschönen Happy End.
2: Ja, ein möglichst Happy End. Unbedingt reinhören, was das könnte beinhalten. Dazu selbstverständlich alles zu der WM. Wir bieten noch einmal die Schulter zum Ausgrennen für alle Deutschen und Holländer.
4: Ja, wir sind alle gebrochen, aber wir tun alles mal ein bisschen aufarbeiten und erklären, warum das echt so ist.
2: Und selbstverständlich machen wir uns auch schon mal jetzt ready für das früheste Public Viewing, wo wir wahrscheinlich ever sind gesehen besitzen. Am Morgen am 5 Uhr am Freitag Schweiz gegen Algerien.
4: Ich muss noch Gipfel und Kaffee parat machen.
2: Ja, tust du noch rösten, Luzi?
3: Ich bin nicht so der Kaffeetrinker. Ich muss auch noch schliessen können schnurren. Aber sonst hätte ich den Zeit mit Kaffee.
2: Gut, also. Schweiz gegen Algerien. Wo sind unsere Chancen? Wo sind allerdings auch Gefahren? Und obendrauf, wer ist nicht nur der beste Schüttler von dieser WM besitzen, sondern auch B, der best angelegtigste Trainer an der Seitenlinie? Haben wir alles analysiert. Jetzt in der neuesten Folge würde ich uns freuen.
4: Unbedingt reinlassen. 5 Days

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2: Nach dem Intermezzo gestern geht es jetzt wieder wunderschön weiter. Den ganzen Tag passiert nicht mehr allzu viel. Morgen, der richtige Wochenende, werden wir es richtig geniessen können. Wir haben irgendwas um die 30 Grad. Bis und mit am Sonntag. Man würde gerne mehr sagen, aber es gibt nichts.
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2: Da wären wir hingegen froh, wenn wir weniger könnten sagen. Wir haben schon mal eine wichtige Meldung von der Region Bern-Mittelland, betrifft A1. Vom Wankdorf bis für den Kirchberg, dort haben wir Stau wegen einem Unfall. Der linke Fahrstreifen blockiert. Bitte fahrt vorsichtig und denken an Gassen für die Rettungskräfte und Räumungsfahrzeuge aktuell bis zu einer halben Stunde anstehen. Dann braucht es gerade noch mal Geduld Richtung Zürich zwischen Kriegstedt und Lauterbach, selbst wegen Bauarbeiten. In der Region Basel stocken zwischen dem Schweizerallee-Tunnel und Badischen Bahnhof Richtung Basel und Richtung Luzern vom Rheinhafen bis Badischen Bahnhof. Dann nehmen wir die A3 gehen noch mit. Dort wegen Bauarbeiten anstehen zwischen Dreifelden-Ost und Eiken. Dann in der Region Zürich-Aargau haben wir den Gubrist-Tunnel, der langsam aber sicher anfängt anziehen Richtung Feierabendverkehr. Vor allem Richtung St. Gallen dort anstehen. Es fährt langsam aber sicher anstocken ab Dietigen. Und Richtung Bern dort anstehen. Weiter unten bei der Einfahrt Spreitenbach bis Neuenhof. Wegen Unterhaltsarbeiten auch dort aktuell Stau. Kommen gut und sicher an.
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0: So, ich hoffe, ihr steht's. Immer während der grossen Sportzeiten, Olympia oder WM, hören wir natürlich Nationalhymnen extrem gern. Je länger das Turnier geht, desto lieber. Und irgendwann artet es dann zu Recht aus.
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0: 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Final K.O.-Rundenspiel von der Schweizer Nationalmannschaft. 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Also für die, die es immer noch nicht mitgeschnitten haben, es ist relativ früh. Und ich glaube, das hat es wirklich so noch nie gegeben. Also seit mich mag erinnern, und ich bin auch jetzt auch schon etwa 17 Jahre da bei Energy, haben wir, glaube ich, noch nie gemacht. 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
0: Danke, Anja, für deine Meldung. Und selbstverständlich habe ich deinen Namen jetzt gerade in dem Moment auf die Gästeliste geschrieben. Also du bist drin. Wir haben natürlich begrenzte Platzanzahl und der Andrang ist entsprechend hoch. Was ich, und da bin ich wirklich ganz ehrlich, nicht vermutet habe. Wo wir gesagt haben, weißt du, lass uns am Morgen um 5 Uhr treffen und einen Fußballmatch schauen in einem Public Viewing. Hätte ich zuerst gedacht, es kommt kein Mensch. Aber ja, unsere Gästeliste fühlt sich langsam, aber sicher. Kannst du jederzeit bewerben und dann lassen wir den Zufallsgenerator drauf laufen. 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An Teufelstrasse 23, direkt hinter dem Opernhaus Zürich. Morgen am Morgen um 5 Uhr Public Viewing vom Schweizer Nazi-Markt.
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0: Und ja, eben, ich sag's ja nicht gern. Wir haben beschränkte Platzanzahl, das möchte ich schon nochmal sagen. Also wenn es jetzt einfach komplett reinballert, dann ist das natürlich cool, aber wir müssen dort dann wirklich den Zufallsgenerator drüber laufen lassen. Mitmachen und dann ist die Gewinnchance höher.

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1: Die gibt es jetzt am 4. von der Elif. Er ist schick.
2: Europol, die Polizei der europäischen Länder, hat ein riesiges Vergewaltigernetzwerk zerschlagen. Im Projekt Medusa sind 156 mutmaßliche Täter und Opfer identifiziert worden. Täter haben sich im Internet darüber austauscht, wie sie Frauen mit Betäubungsmitteln überwältigen und Taten filmen können. Europol hat außerdem 274 neue Spuren entdeckt. Die Ermittlungen, die diesen April erst gestartet haben, laufen weiter. Luxusspesen, Sonderzulagen und fragwürdige Nebenämter. Wie der Blick heute berichtet, soll der ehemalige CEO der Solothurner Spitäler, Martin Häusermann, über viele Jahre unzulässige Zahlungen bekommen haben. Die Geschäftsprüfungskommission und die Solothurner Regierung üben scharfe Kritik. Und die Forderungen nach einem kompletten Aufräumen bei den Solothurner Spitälern werden immer lauter. Es wird jetzt auch geprüft, ob zu viel auszahltes Geld von Martin Häusermann zurückgefordert werden kann. Böses Erwachen für viele Fußballfans. Zuerst kaufen sie die WM-Tickets für Tausende von Franken und dann können sie nicht einmal ins Stadion rein. Wie Blue News berichtet, haben sie die Billette über die Plattform StubHub gekauft. Kurz vor einem Match sind die aber storniert worden. Jetzt haben die Betroffenen in den USA eine Sammelklage eingereicht und fordern mindestens 5 Millionen Dollar Schadenersatz. Die FIFA warnt nochmal. WM-Tickets soll man nur über die offizielle Plattform kaufen.
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1: 6-27 Grad haben wir so im Schnitt heute und das ändert sich auch nicht mehr mega gross die nächsten Tage. Wir setzen den Inner noch ein bisschen drauf. Am Sonntag landen wir bei etwa 30 Grad und bis dann bleibt es schön und sonnig.
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1: Schicke beste Grüße dir, das Auto geht eine wichtige Meldung reinkommen, aktualisiert worden von der Region Bern-Mittelland. Auf der A1 Richtung Zürich, zwischen Wangen an der Aare und Niederbipp, dort Gefahr wegen Teile auf der Autobahn. Bitte fahren äußerst vorsichtig und überholen nicht auf der A1 Bern Richtung Zürich, zwischen Wangen an der Aare und Niederbipp, dort Gefahr wegen Teile, die auf der Autobahn umeinander liegen. Bleiben aktuell gerade in der Region dort, zwischen Bern, Neufeld und Kirchberg. Stau, das ist ein Unfall, der linke Fahrstreifen blockiert aktuell mindestens 30 Minuten. Zeit, die du dort verlierst und dann auch Richtung Zürich zwischen Niederbipp und Önsingen noch anstehen. In der Region Basel ist es da 2, Richtung Basel, Schweizer Allee-Tunnel bis Badischer Bahnhof, führen auf Luzern zwischen dem Rheinhafen und Badischer Bahnhof und auf der A3 anstehen Richtung Zürich zwischen Dreifelden-Ost und Eiken, selbst wegen Bauarbeiten. In der Region Zürich-Aargau dort haben wir A1 auf dem Schirm Richtung Zürich zwischen dem Raschplatz Balteswil und dem Brütisellenkreuz Verkehrsbehinderungen, selbst wegen einem Bahnenfahrzeug, der mittlere Fahrstreifen blockiert. Bitte fahrt vorsichtig und denkt an Gassenvertretungskräfte und Räumungsfahrzeuge. Und dann können wir noch den mitnehmen. Richtung St. Gallen, der Gubristunnel in beiden Richtungen stocken und Richtung Bern sogar von Dietike bis Megenwil auch dort auf mehreren Abschnitten.
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1: In Zukunft musst du dir immer mega viel Sorgen machen, wenn du jetzt sagst, ich will mit jemandem per WhatsApp kommunizieren, aber ich will mir jetzt nicht unbedingt meine Nummer geben. Du kannst dich jetzt schon mal anmelden und deinen Namen quasi als Benutzernamen registrieren. Und wenn dich das jetzt ein bisschen verwirrt, wir klären es auf im Manager Digital in rund 6 Minuten.

0: es gibt ja wirklich viele Menschen, die Fans sind von WhatsApp. Ich gehöre definitiv dazu, du da außen auch. Das belegen die Zahl der Schweizer Nutzerinnen und Nutzer von WhatsApp. Und jetzt müssen wir uns schon wieder Gedanken machen, weil Meta uns wieder möchte nerven.
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0: Und zwar müssen wir uns Gedanken machen über den Benutzernamen. Bis jetzt haben wir einfach gesagt, du brauchst eine Handynummer, da bin ich bei WhatsApp drin. Ich habe gewusst, das ist eine relativ grosse Hürde. Also wenn der Jean-Claude Frick, unser Digitalexperte, mit mir schreibt, dann habe ich davon ausgehen, zu 99% ist es der Jean-Claude Frick. Jetzt hat aber Meta ein neues Feature ausgerollt, wo man sich nur noch mit dem Benutzernamen registrieren kann. Und genau darum habe ich vorher gemeint, jetzt müssen wir uns wieder überlegen oder durchkämpfen, dass wir jetzt halt nicht den Flecken vor 23 sind, wie unsere Hotmail-Adresse früher schon gelohnt.
2: Ja, ganz genau. Es werden Nutzernamen eingeführt. Im Prinzip eine tolle Idee, weil die Handynummer ist ja doch etwas sehr Persönliches, etwas, was man vielleicht auch nicht allen weitergeben will. Und wir alle sind ja schon in Gruppenchat gelandet, wo man denkt, ja, das ist jetzt blöd, dass alle anderen meine Handynummer sehen. Das weiss inzwischen auch WhatsApp. Darum wird es in Zukunft möglich sein, dass man sich Nutzernamen quasi zulegt. Und jetzt ist die sogenannte Reservierungsphase gestartet. Das heisst, jetzt geht es mal darum, dass sich die 3 Milliarden WhatsApp-Nutzer auf der Welt einen coolen Namen ausdenken. Und wer hat das gedacht, sämtliche Namen, die ich cool finde, sind schon weg.
0: Das ist eben genau der Punkt. Oder? Also ich habe das eben immer gut gefunden mit den Handynummern, weil es hat einem eine gewisse Sicherheit gegeben. Natürlich nicht eine hundertprozentige, aber eben mindestens mal, wenn ich Jean-Claude seine Telefonnummer habe, ist die Chance, dass der Jean-Claude vis-à-vis sitzt, auch relativ gross. Wenn jetzt eben nachher alle in den Flecken vor 23 sind, dann hast du dann irgendwann ein bisschen ein Problem. Und ich nehme jetzt mal an, die ersten paar haben sich schon Apple und Google und weiss ich was für Brands gesichert, um die jetzt nachher ganz teuer zu verticken.
2: Ja, nein, das heisst, das funktioniert nicht. Da hat WhatsApp schon geschaut. Also ich behaupte sogar, dass die meisten einfach per se schon mal gesperrt sind von WhatsApp und gar nicht unbedingt, weil es andere Leute haben genommen. Es ist nämlich so, im Prinzip, es muss 3 Buchstaben haben, kann natürlich auch länger sein, bis 35 Zeichen. Es dürfen keine Domains sein, also man kann nicht irgendwie .swiss oder sonst irgendetwas nehmen. Und dann ist es so, wenn man will, was ich gar nicht empfehle, könnte man auch seinen Instagram-Account verbinden und dann würde man den Namen, den man wie Instagram hat, können für WhatsApp brauchen. Heisst aber im Umkehrschluss, dass WhatsApp schon mal alle Instagram-Namen blockiert hat. Oder? Weil sie davon ausgehen, ja, vielleicht wollen ja das die Leute verbinden. Und das empfehle ich zwar nicht, oder das ist security-mässig ein Albtraum, weil da findet sich dann wirklich jeder auf WhatsApp. Aber im Prinzip ist es so, es ist jetzt gar nicht so einfach, sich einen coolen Namen auszudenken. Man muss übrigens auch nicht, das ist nicht nötig. Man kann sagen, nein, ich bleibe bei Telefonnummer, alles gut. Aber es ist schon, aus Anonymitätsgrund muss ich sagen, bin ich eigentlich Fan von dieser neuen Funktion, wo dann irgendwann in diesem Jahr wirklich aufgeschaltet wird. Jetzt geht es einfach darum, schnappt euch einen coolen oder vielleicht auch keinen coolen Namen.
0: Kein coolen in meinem Fall. Sascha418 schlägt mir gerade vor. Also, falls du da draußen genug kreativ bist und vielleicht ein bisschen schlauer als alle anderen, um einen guten Namen zu haben, dann kannst du das jetzt machen. Du kannst einfach bei WhatsApp in Einstellungen, Konto, dann Benutzernamen und dort quasi deinen Lieblingsbenutzernamen checken, ob es den noch gibt oder nicht. Wir diskutieren diese Thematik natürlich noch en Detail im Energy Digital Podcast. Vor- und Nachteil von dem WhatsApp-Benutzernamen gibt es jetzt eine neue Folge. Überall, wo es Podcasts gibt. 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
6: Es sieht gut aus und es geht noch weiter. Heute passiert wettertechnisch nicht mehr viel. Morgen der Tag Ctrl-C, Ctrl-V von heute. Und eigentlich kann man das sogar machen für den Samstag und den Sonntag. Es ist und bleibt wunderschön sonnig und warm mit etwa 30 Grad.
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6: Schicke beste Grüße dir das Auto nach wie vor. Ein Puff in der Region Zürich-Aargau auf der Eis. Richtung Zürich zwischen Balteswil, dem Rastplatz dort und dem Brütisellen Kreuz. Aktuell ein Spannenfahrzeug, der mittlere Fahrstreifen nach wie vor blockiert. Dann stocken sie auf der A1 Richtung St. Gallen zwischen Dietikon und dem Gubrinstunnel dort anstehen und auch auf der anderen Seite Richtung Bern zwischen Dietikon und Meggenwil. Dann haben wir nach wie vor Probleme in der Region Bern-Mittelland auf der A1 zwischen Bern-Neufeld und Kirchberg. Das wegen einem Unfall der linke Fahrstreifen blockiert. Zeitverlust aktuell bis zu 30 Minuten. Dann Feierabendverkehr auf der A1 Richtung Bern zwischen Herkingen und Önsigen und auf der anderen Seite von Niederbipp bis Önsigen. Dann in der Region Basel ist es die A2, wo stocken die Schweizer alle Tunnel bis Badischer Bahnhof vom Rheinhafen bis Badischer Bahnhof und auf der A3 zwischen Dreifelden Ost und Eiken. Kommen gut und sicher an.
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0: Boy mit der offiziellen Hymne zu der FIFA-Weltmeisterschaft. Aber ich finde uns eigentlich schon fast besser, muss ich ganz ehrlich sagen. Da. Rambazambi. Ich finde die mehr Drive, nicht? Gut, ist ein bisschen einseitig, muss man sagen, an dieser Stelle. Aber morgen geht's weiter. Der Schweizer Match am Morgen um 5 Uhr mit dem offiziellen Public Viewing, wo ich jetzt einfach sage, offiziell von Energy-Seite, wie das du kannst dabei sein. Gleim.
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0: Und das ist wirklich schön, das Wetter gefällt uns auch extrem und man muss eigentlich gar nichts damit machen. Das ist wirklich das Gute im Moment. Es geht genau so weiter, wie es ist. Wir haben wunderbare 6 bis 28 Grad da und dort mal ein scheues Windchen, das ein bisschen reinzieht, das hilft ein bisschen. Und dann können wir wirklich machen Ctrl-C von heute, Ctrl-V, Ctrl-V, Ctrl-V, Ctrl-V, einmal komplett durchziehen, bis und mit dem Wochenende, eigentlich der Montag, aber eben, wenn wir nicht noch weiterdenken, ist es wunderschön und bleibt es wunderschön am Wochenende erreichen, wenn dann Temperaturen von irgendwas um die 30 Grad. Hallo Sommer!

0: Schönen guten Donnerstagabend. Wichtige Meldung, schnell bevor wir in die News einsteigen, von der A2 Luzern Richtung Basel. Beim Balkentunnel aktuell Gefahr wegen Gegenständen auf der Fahrbahn. Bitte fahrt äußerst vorsichtig und überholt nicht im Balkentunnel Richtung Basel. Dort liegen die Sachen auf der Autobahn umeinander. Bitte vorsichtig, danke schön. Das komplette Update geht nach dem da.
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0: Und ich komme an diesem Donnerstagabend von der Elif Erischek.
2: Hitzewellen hat es schon immer gegeben, aber heute starten wir von einem viel heißeren Punkt aus. Das sagt der ETH-Klima-Experte Reto Knutti im Blick-Interview. Wegen dem Klimawandel ist die Schweiz fast 3 Grad wärmer geworden. Darum wird die Hitzeschwelle viel öfter und länger überschritten. Wir haben zwar das gleiche Wetter wie früher, das aber in einer wärmeren Welt. Für den Reto Knutti ist darum klar, der Juni-Hitzerekord ist keine Ausnahme mehr, sondern ein Beispiel für das neue Normal. Zuger Steuerzahler dürfen sich freuen. Als erster Kanton in der Schweiz führt Zug einen Steuerrabatt auf kantonaler Ebene ein. Das Kantonsparlament hat sich jetzt für die besondere Massnahme ausgesprochen. In guten Finanzjahren soll ein Teil vom Überschuss automatisch an die Bevölkerung zurückgehen. Die Vorlage muss zwar noch in die zweite Lesung, die Meinungen sind aber bereits gemacht. Böses Erwachen für viele Fußballfans. Zuerst kaufen sie die WM-Tickets für Tausende von Franken und dann können sie nicht einmal ins Stadion rein. Wie Blue News berichtet, haben sie die Billette über die Plattform StubHub gekauft. Kurz vor dem Match sind die aber storniert worden. Jetzt haben die Betroffenen in den USA eine Sammelklage eingereicht und fordern mindestens 5 Millionen Dollar Schadenersatz. Die FIFA warnt nochmal. WM-Tickets soll man nur über die offizielle Plattform kaufen.
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0: Wir können es wirklich kurz fassen, es passiert wettertechnisch überhaupt nicht mehr viel. Es hat noch ein Schüchswindli drin, 26 Grad, morgen Copy-Paste. Am Wochenende gehen wir dann wieder auf 30 Tour auf.
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0: Schicke beste Grüße zu dir ins Auto und wenn ich den Monitor dann auch richtig zusammenklicken würde, dann würde ich auch sehen, was ich dir eigentlich möchte mitteilen. Und da haben wir gerade eine wichtige Meldung. Schnell vorneweg, da haben wir uns angerufen und informiert auf der A1 Richtung St. Gallen. Zwischen Seebach und Brüttiseller Kreuz dort Stau. Das ist eine Meldung von Marco. Danke vielmals für das in der Region Zürich-Aargau. Bleiben wir gerade. Gubristunnel Richtung St. Gallen stocken von Dietikon bis zum Gubristunnel an und auf die andere Seite Richtung Bern zwischen Dietikon und Aarau-Ost. Aktuell anstehen. Nach wie vor Buff in der Region Bern-Mittelland auf der A1 Bern-Neufeld bis Kirchberg anstehen. Dann Richtung Zürich weiter vorne zwischen Kriegstedt und Herkingen und auf die andere Seite Richtung Bern zwischen Herkingen und Wangen an der Aare. Dann gerade aktualisiert wurde die A2 Richtung Luzern zwischen Breite und dem Schweizer Halle-Tunnel anstehen. Dort hat es geklopft, einen Unfall, der linke Fahrstreifen blockiert. Bitte fahren äußerst vorsichtig und denken an Gassen für die Rettungskräfte und Räumungsfahrzeuge. Zeitverlust aktuell 25 Minuten. Dann auch auf der 1 Richtung Basel zwischen dem Schweizer Halle-Tunnel und Badischen Bahnhof aktuell anstehen. Dann auf der anderen Seite zwischen dem Rheinhafen und Badischen Bahnhof ebenfalls Geduld gefragt.
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0: Willkommen in der Show Energy Downtown. Begrüßt dich von ganzem Herzen im wohlverdienten Feierabend. 3 Minuten ab der 5. ist es jetzt. Und es lohnt sich wirklich, dass du dabei bleibst, weil wir verschenken noch die letzten Plätze für unser spontanes Public Viewing, das wir machen morgen am 5. am Morgen. Alle Facts und wie dass du an Gästenlistenplätze ankommst in rund 5 Minuten.
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0: Stand haben. So, das kann nicht.
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0: Wir haben wirklich relativ spontan gefunden, weißt du was, komm, wir haben doch da im Studio Zürich ein Kaffee. Das Studio heisst das, wer vielleicht schon mal war, ist immer ein Besuch wert. Und das tun wir morgen um 5 Uhr umfunktionieren, machen um 4:30 Uhr bereits auf am Morgen und machen das Public Viewing mit einer Radioshow, das ganze Team ist da. Was genau passieren wird, das steht noch ein bisschen in den Sternen, aber es wird sicher spannend werden. So kann man es gleich mal zusammenfassen. Und das hat es, glaube ich, auch wirklich noch nie gegeben in der Geschichte. Mindestens mal, seit ich da bin, bei Energy seit fast 18 Jahren, haben wir noch nie am Morgen um 5 Uhr live alle zusammen einen Fußballmatch geschaut. Es ist verwirrend, aber irgendwie wird das sehr geil morgen. Und du bist eingeladen. Ich habe jetzt gerade schnell die Gästenliste aufgemacht. Noch genau 5 Plätze haben wir, weil so viele Menschen sich beworben haben. Und das ist unglaublich lässig. Weil ich hätte wirklich dagegen wetten und sagen, komm, wer kommt am Morgen um 5 Uhr an einem Freitag, an einem Arbeitstag notabene, da Fußball schauen?
2: Hallo zusammen. Also, ich und mein Schatz würden sehr gerne mit euch im Studio den Fußballmatch am Freitagmorgen schauen. Wir haben A sowieso gerade Ferien. Oh. B ist mein Schatz ein Frühaufsteher und ich bin mir solche Zeiten aufgrund von Schichtarbeit so oder so gewöhnt. Also, wir würden uns mega freuen, dürften wir dabei sein. Liebes Grüßli, Aranya und Mike.
0: Aranya, Mike, ihr beide sind ja schon länger auf der Gästeliste. Finde ich einfach so sympathisch, weil es so ganz schön passt. Und wir können exklusiv übrigens an dieser Stelle auch noch schnell etwas vermelden. Wir haben eine Legende, die wir schnell möchten noch introducen. Jetzt an dieser Stelle. Und jeder Nazi-Fan kennt ihn.
3: Attacke! Ja, das ist Trompeter Sigi und Patricia Gnädinger. Und es wäre super, wenn wir euch hätten. Kann ich eigentlich mich verabschieden? Ich bin seit dem 1970, seit Mexiko, fast kein Match aus. Da brauche ich einmal über bei Nussler. Trainingslager, ich bin also überall gewesen. Und jetzt fällt mir schon los. Wir hätten Applaus, wir hätten kommen, ich hätte gestern.
0: Selbstverständlich ist der Trompeter Sigi auch eingeladen. Wir haben also eine Legende, die sein Comeback gibt. Eigentlich schon langsam im Rente mit seiner Trompete und jetzt morgen auch bei uns im speziellen Energy Public Viewing. Und du kannst mit dabei sein. Mach uns einfach schnell ein WhatsApp für die allerletzten 5 Plätze.
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0: Einfach irgendwie ein bisschen beschreiben. Public Viewing, wie immer, das auch, dass wir rauskommen, was du von uns willst. Und für alle die, die sagen, ja komm, das ist mir jetzt stressig am Morgen und ich habe vielleicht noch einen Job, den ich noch nicht ernst nehmen muss arbeiten. Auch das ist kein Problem. Wir sind natürlich live. Zmitz drin steht nur dabei, auch bei uns am Sender und begleitet den Sieg von der Schweizer Nationalmannschaft. Morgen!

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0: Für euch seht ihr Playlist.
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0: How to Heal heißt das Teil. Neueste Kollaboration von den beiden, wo auch schon zusammen auf der Bühne gestanden ist an der Energy Star Nights. Gab nachdem, jetzt nicht mehr zuerst zocken.
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5: Ich habe zwei Herren bei mir. Einen, der die Schweizer Nazi anführt an der WM und der andere sagt Schweiz und Belgien. Hoi miteinander.
6: Hallo, Laura.
5: Sascha und David. Ja, immerhin sind eure Mannschaften noch dabei, hä?
6: Sag nichts. Bis jetzt haben wir so.
5: Genau, hey, los, wir gehen weiter zum Outlet King in Spiez. Es gibt nämlich einen 50 Franken Gutschein, wo jemand von euch abstauben kann, die Person, die mehr Fragen richtig beantwortet.
6: Super, perfekt.
5: Sehr gut. Ich würde sagen, Sascha, starte ich mit dir. David, schalte dich ganz kurz raus und hol dich wieder zurück.
6: Yep.
5: Lass mich starten, gerade 23 Sekunden hast du Zeit, gibst mir den Countdown und dann geht's los.
6: Also, probieren wir das mal.
5: Okay.
6: 3, 2, 1, go.
5: Jubiläums, wie viel Länderspiel ist es für den Granit Xhaka morgen?
6: 150. glaube ich.
5: Richtig. Auf welcher New Yorker Wolkenkratzer sind zwei bis auf der Spitze hochgeklettert, um sich zu verloben oben? Auf welchem Wolkenkratzer? Welcher Tech-Gigant muss 4,1 Milliarden Euro an die EU zahlen?
6: Weiß doch nicht. Holland.
5: Google.
6: Ah.
5: Und Empire State Building war das gewesen. Aber Sascha, easy, ein Punkt für dich. Ich spiele rasch mit dem David und dann hole ich dich wieder zurück, gell?
6: Ist gut, machen
5: wir. Super. David, da bist du wieder.
6: Ja,
5: du, bitte. Kannst du mir den Countdown geben und dann starten wir gleich 3.
6: 3, 2, 1.
5: Jubiläums, wie viel der Länderspiel ist für den Granit Xhaka morgen?
6: 100.
5: Nein, falsch. Auf welcher New Yorker Wolkenkratzer sind zwei bis auf eine Spitze geklettert, um sich verloben oben? Welcher New Yorker Wolkenkratzer? Wie heisst der?
6: Empire State.
5: Richtig! Ja, die Zeit ist abgelaufen. Ein Punkt für dich, Empire State Building. Jungs, 1-1! Es geht in die Chats-Frage rein. Ich wollte wissen, in welchem Jahr das Empire State Building eröffnet worden ist.
6: 1986.
5: Okay, was sagst du, David?
6: 1985.
5: 1985, 1986. Und der Gewinner ist ganz knapp, ja, der David. Gratulieren. Es ist nämlich 1931.
6: Gratulieren.
5: Voilà. Euch beiden einen schönen Tag und hopp Schweiz.
6: Ja, genau. Schweiz würde ich auch sagen.
5: Ciao miteinander. Tschüss.
6: Ciao zusammen.
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0: Jetzt ist es 17:30 gewesen.
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0: Es sieht gut aus und es bleibt auch wirklich wunderschön und sommerlich. So kann man es, glaube ich, zusammenfassen. Bis und mit am Donnerstag. Heute ist Donnerstag. Sonntag meine ich natürlich. Dort haben wir bis zu 30 Grad.
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0: Ja, da muss ich auch mich wieder ein bisschen die Realität hineinholen von dem Donnerstagabend. Leider auf der Strasse relativ schwierig geht. Man braucht viel Geduld. Vor allem in der Region Zürich-Aargau. Dort staut es standardmässig eigentlich vom Brütisellenkreuz Zürich-Ost, Kubrist-Tunnel bis runter ins Bierfeld und natürlich auch die Strecke Retour. Schnell vorheben möchten wir aber Richtung Bern, dort vom Tunnel Katzensee bis Zürich anfoltern. Dort hat es getatscht. Unfall auf der mittleren Fahrspur. Bitte fahrt äußerst vorsichtig und überholt nicht. Denkt an Gassen. Für die Rettungskräfte und Räumungsfahrzeuge auf der A1 Richtung Bern zwischen dem Tunnel Katzensee und Zürich Affoltern, dort ein Unfall. Dann in der Region Bern-Mittelland können wir es auch relativ stark zusammenfassen. Betrifft vor allem die A1 zwischen Neufeld und Kirchberg, wo man rund um Bern muss anstehen. Und dann auf der A1 im Mittelland Richtung Bern zwischen Herkingen und Wangen an der Aare und auf der anderen Seite zusammengefasst Kriegsstätten bis Herkingen und alle umliegenden Zubringerstrassen. In der Region Basel ist es da zwei, die stocken Richtung Luzern, zwischen Breite und dem Schweizer Rallye-Tunnel. Auch dort hat es einen Unfall gegeben vor einem Zeitchen. Aktuell der Standstreifen, also der Bannustreifen, würde man auf Schweizerdeutsch sagen, blockiert. Zeitverlust bis zu einer halben Stunde. Dann auch noch anstehen Richtung Zürich, zwischen dem Grenzübergang Saint-Louis und Wiesen. Vom Schweizer Rallye-Tunnel bis Badischer Bahnhof etwa 20 Minuten. Und zwischen Wiesen und Badischer Bahnhof ebenfalls anstehen. Kommen wir gut und sicher rein.
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0: Schön bist du mit uns.
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0: Auf jeder Titelseite oder auch bei uns im Radio heute Morgen, der Nazi-Trainer Murat Yakin hat einen offenen Brief geschrieben an alle Firmen, Chefinnen und Chefs, Lehrer und Vorgesetzten von dem Land. Und sie beten, dass man nachsichtig sein soll, wenn morgen ein bisschen verkrugelt, spät oder vielleicht auch ein bisschen übereuphorisch ins Geschäft oder in die Schule kommst. Bin ich auch gespannt, wie viel wirklich um 4:30 aufstehen, um sich den Match von der Schweizer Nazi und hoffentlich Einzug in die Achtelfinale hineinzuziehen. Die Energy-Reporterin Elif Erischik fühlt den Puls.
2: Hopp, Schweiz! Hopp, hopp, Schweiz! Ich kann euch gern! Hopp, hopp, hopp, hopp, hopp!
3: Von klein bis gross, wir hoffen ja alle auf den Schweizer Nazi-Sieg und dass wir morgen johlend durch die Strassen laufen dürfen. Aber bevor es so weit ist, müssen wir ja noch früh aufstehen. Und dann muss man sich natürlich überlegen, wo man den Match gegen Algerien am bequemsten und gescheitsten schauen tut.
4: Hey, ich bin noch unsicher, aber ich habe mir überlegt, bei der Kaserne schauen. Und wenn ich es schaue, dann stand ich nicht auf irgendwie wie beim Morgenstreich und stelle mal weg, sondern gehe auf den Ausgang und gehe dann direkt den Match schauen. Aber ich weiss es noch nicht. Aber ich habe am Freitag frei, also kann man es eigentlich erlauben.
5: Ich weiss noch nicht wo, vielleicht auch in den Ferien noch. Aber ich glaube, ich bleibe einfach wach bis um 5 Uhr und schaue dann.
6: Ich glaube, ich werde den Match daheim schauen, aber eben diesmal mit einem Kaffee in der Hand und nicht mit einem Bier.
3: Ja, den Kaffee den werden wir morgen alle brauchen. Und ich meine, am 5 Uhr am Morgen vor dem Bildschirm mit den Nazi mitfiebern ist eben nicht ohne. Gerade wenn man zu den Langschläfern gehört.
7: Ich würde es gerne schauen, aber ich glaube nicht, dass ich es schaffe, so früh aufzustehen.
8: Ich schaue das vielleicht schon. Ich bin an einem Festival und dann vielleicht direkt am Morgen früh, nach dem Ausgang. Oder dann halt, ich stand extra früh auf vielleicht.
7: Ich kann leider nicht schauen. Ich muss lernen. Aber deswegen werde ich mich danach informieren, wie es gelaufen ist.
3: Das ist natürlich auch eine Möglichkeit. Und ich würde sagen, Hauptsache die Schweiz gewinnt. Und wenn du noch nicht weißt, wo du diesen Match schauen solltest, es gibt noch ein paar wenige Plätze bei uns in den Studio in Zürich. Schick uns einfach ein WhatsApp ins Studio mit dem Betreff Gästelistenplatz. Und wer weiss, vielleicht fähnen wir ja morgen schon gemeinsam mit einem Kaffee für unsere Nazi.
0: Danke vielmals, liebe Elif. Und vielleicht könnten wir den Hydration Break ein bisschen anders nutzen. Am Morgen so ein bisschen 20.05 Uhr, rein rechnerisch, vielleicht eine Shotrunde. Ist nur so eine Idee.
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0: Solroy, Hurricane. Bei Energy Downtown, ja, genau 12 Minuten vor 6.
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0: Ich weiss gerade nicht, warum genau, dass ich jetzt den Regenradar aufgemacht habe, aber ich kann es einfach schnell wirklich gegenchecken. Also mindestens mal jeder, den ich bis jetzt offen hatte, hier im Studio 1, sagt mir, alles gut, alles entspannt, alles nicht so viel. Und es hat jetzt noch ein bisschen Korrekturen gegeben für den morgigen Freitag. Ja, es kann sein, dass es da und dort noch ein bisschen mehr Wolken drin haben, als wir eigentlich so ein bisschen gemeint haben. Also morgen wird der Tag so wolkentechnisch ein bisschen durchzogen, aber eben, ich wollte es jetzt überhaupt nicht schmälern. Also es gibt einen wirklich schönen Tag, wenn jetzt auch nicht wirklich komplett Sonne verballert, wobei ich aber glaube, die Wolken, die werden sich schneller verziehen, als wir eigentlich meinen. Und darum, wir nehmen es jetzt so, wie es ist, einen wunderschönen Tag morgen mit bis zu 26 Grad und dann am Wochenende schrauben wir rauf, Samstag 27, Sonntag 29 und dann spätestens am Montag wieder um die 30 Grad bei uns in der Schweiz. Also wir sind wieder zurück.

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0: Und die kommen heute Abend von der Eli Ferischik.
2: Sogar Steuerzahler dürfen sich freuen. Als erster Kanton in der Schweiz führt Zug einen Steuerrabatt auf kantonaler Ebene ein. Das Kantonsparlament hat sich jetzt für die besondere Massnahme ausgesprochen. In guten Finanzjahren soll ein Teil vom Überschuss automatisch an die Bevölkerung zurückgehen. Die Vorlage muss zwar noch in eine zweite Lesung, die Meinungen sind aber bereits gemacht. Hitzewellen hat es schon immer gegeben, aber heute starten wir von einem viel heißeren Punkt aus. Das sagt der ETH-Klimaexperte Reto Knutti im Blick-Interview. Wegen dem Klimawandel ist die Schweiz fast 3 Grad wärmer geworden. Darum wird die Hitzeschwelle viel öfter und länger überschritten. Wir haben zwar das gleiche Wetter wie früher, das aber in einer wärmeren Welt. Für den Reto Knutti ist darum klar, der Juni-Hitzerekord ist keine Ausnahme mehr, sondern ein Beispiel für das neue Normal. Public Viewing-Verbot für die Nazi-Fans. Nicht überall in der Schweiz dürfen sie den WM-Match gegen Algerien zusammen schauen. Der Abpfiff ist schon am Morgen um 5 Uhr und das stört die Nachtruhe. Wie genau berichtet, verbieten oder schränken mehrere Schweizer Städte die Übertragungen im Freien aus diesem Grund ein. In Schaffhausen und St. Gallen gibt es praktisch keine Public Viewings. Anders ist es in Bern, Zürich oder in Winterthur. Dort ist der Match mit gewissen Auflagen im Freien erlaubt.
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0: Es passiert nicht mehr viel. Morgen haben wir ein paar Wolken im System. Die sollten sich dann aber verziehen. Und wir erwarten einen grundsätzlich sonnigen Freitag mit bis zu 27 Grad. Und am Wochenende schrauben wir die ganze Geschichte noch bis 30 Tour auf.
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0: Schicke beste Grüße und vor allem viel Geduld in der Donnerstagabend auf Deutschschweizer Autobahnen. Man braucht vor allem wirklich Sitzfleisch in der Region Zürich-Aargau, vom Brütisellenkreuz Zürich-Ost, Kubrist-Tunnel bis abends ins Bierfeld und auch retour Richtung St. Gallen. Dort überall stockender Verkehr, mindestens 40 Minuten Zeitverlust die ganze Strecke, wenn nicht sogar mehr. In der Region Bern-Mittelland haben wir vor allem den Eis auf dem Schirm Richtung Zürich zwischen Bern-Neufeld und Schönbühl, wo du anstehen musst. Und weiter Richtung Zürich zwischen Kriegstetten und Herkingen. Dann auf der anderen Seite Richtung Bern zwischen der Raststätte Gunzgenort und Wangen an der Aare brauchst du Geduld. Dann nehmen wir die Meldung noch mit von der A6 Richtung Biel auf der Höhe Lies-Nord. Dort Verkehrsbehinderungen nach einem Unfall. Bitte auch dort mehr Zeit mitnehmen. Dann in der Region Basel ist es die A2, die stockt zwischen Schweizer Allentunnel und Badischen Bahnhof. Auf der A2 Richtung Luzern zwischen Wiesen und dem Badischen Bahnhof und auf der A3 anstehen zwischen dem Grenzübergang Saint-Louis und Wiesen. Auch dort stocken. Jetzt kommen gut und sicher heim.
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0: Mit drucken BPMs ein bisschen darauf, Beats per Minute, sie gehen richtig für

0: Schönbisch mit uns und es gibt ja wirklich viele Menschen, die Fans sind von WhatsApp. Ich gehöre definitiv dazu, du da außen auch. Das belegen die Zahl der Schweizer Nutzerinnen und Nutzer von WhatsApp. Und jetzt müssen wir uns schon wieder Gedanken machen, weil Meta uns wieder möchte nerven.
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0: Und zwar müssen wir uns Gedanken machen über den Benutzernamen. Bis jetzt hat man einfach gesagt, du brauchst eine Handynummer, da bin ich bei WhatsApp drin. Ich habe gewusst, das ist eine relativ grosse Hürde. Also wenn der Jean-Claude Frick, unser Digitalexperte, mit mir schreibt, dann konnte ich davon ausgehen, zu 99% ist es der Jean-Claude Frick. Jetzt hat aber Meta ein neues Feature ausgerollt, wo man sich kann nur noch mit dem Benutzernamen registrieren kann. Und genau darum habe ich vorher gemeint, jetzt müssen wir uns wieder überlegen oder durchkämpfen, dass wir jetzt halt nicht den Flecken vor 23 sind, wie unsere Hotmail-Adresse früher schon gelohnt.
2: Ja, ganz genau. Es werden Nutzernamen eingeführt. Im Prinzip eine tolle Idee, weil die Handynummer ist ja doch etwas sehr Persönliches, etwas, was man vielleicht auch nicht allen weitergeben will. Und wir alle sind ja schon in Gruppenchat gelandet, wo man denkt, ja, das ist jetzt blöd, dass alle anderen meine Handynummer sehen. Das weiss inzwischen auch WhatsApp. Darum wird es in Zukunft möglich sein, dass man sich einen Nutzernamen quasi zulegt. Und jetzt ist die sogenannte Reservierungsphase gestartet. Das heisst, jetzt geht es mal darum, dass sich die 3 Milliarden WhatsApp-Nutzer auf der Welt einen coolen Namen ausdenken können. Und wer hat das gedacht? Sämtliche Namen, die ich cool finde, sind schon weg.
0: Das ist eben genau der Punkt. Oder? Also ich habe das eben immer gut gefunden mit der Handynummer, weil es hat einem eine gewisse Sicherheit gegeben. Natürlich nicht eine hundertprozentige, aber eben mindestens mal, wenn ich dem Jean-Claude seine Telefonnummer habe, ist die Chance, dass der Jean-Claude vis-à-vis sitzt, auch relativ gross. Wenn jetzt eben nachher alle in den Flecken vor 23 sind, dann hast du dann irgendwann ein bisschen ein Problem. Und ich nehme jetzt mal an, die ersten paar haben sich schon Apple und Google und weiss ich was für Brands gesichert, um die jetzt nachher ganz teuer verticken.
2: Ja, nein, das heisst, das funktioniert nicht. Da hat WhatsApp schon geschaut. Also ich behaupte sogar, dass die meisten einfach per se schon mal gesperrt sind von WhatsApp und gar nicht unbedingt, weil es andere Leute haben genommen. Es ist nämlich so, im Prinzip, es muss 3 Buchstaben haben, kann natürlich auch länger sein, bis 35 Zeichen. Es dürfen keine Domains sein, also man kann nicht irgendwie .swiss oder sonst irgendetwas nehmen. Und dann ist es so, wenn man will, was ich gar nicht empfehle, könnte man auch seinen Instagram-Account verbinden und dann würde man den Namen, den man wie Instagram hat, können für WhatsApp brauchen. Heisst aber im Umkehrschluss, dass WhatsApp schon mal alle Instagram-Namen blockiert hat. Oder? Weil sie davon ausgehen, ja, vielleicht wollen ja das die Leute verbinden. Und das empfehle ich zwar nicht, oder das ist security-mässig ein Albtraum, weil da findet sich dann wirklich jeder auf WhatsApp. Aber im Prinzip ist es so, es ist jetzt gar nicht so einfach, sich einen coolen Namen auszudenken. Man muss übrigens auch nicht, das ist nicht nötig. Man kann sagen, nein, ich bleibe bei Telefonnummer, alles gut. Aber es ist schon, aus Anonymitätsgrund muss ich sagen, bin ich eigentlich Fan von dieser neuen Funktion, die dann irgendwann in diesem Jahr wirklich aufgeschaltet wird. Jetzt geht es einfach darum, schnappt euch einen coolen oder vielleicht auch keinen coolen Namen.
0: Kein coolen in meinem Fall. Sascha418 schlägt mir gerade vor. Also, falls du da draußen genug kreativ bist und vielleicht ein bisschen schlauer als alle anderen, um noch einen guten Namen zu haben, dann kannst du das jetzt machen. Du kannst einfach bei WhatsApp in Einstellungen, Konto, dann Benutzernamen und dort quasi deinen Lieblingsbenutzernamen checken, ob es den noch gibt oder nicht. 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

0: Willkommen bei Energy Downtown. Ich bin schon fast ein bisschen am Schlafen.
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0: Ich war ein bisschen abgelenkt, aber ich meine, was willst du machen, oder? Wenn wir hier zu den Scheiben rausschauen und alle gemütlich am Aperölen sind, völlig zu Recht. Nach dieser Regenwolze von gestern sind wir jetzt endlich wieder zurück im Sommer. Bis zu 30 Grad werden wir dann am Wochenende haben.
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0: Da sind wir leider auch noch ein bisschen intensiv unterwegs. Ich formuliere es mal vorsichtig. Grundsätzlich in der ganzen Region Zürich-Aargau, vor allem rund um den Gubrisch-Tunnel, nach wie vor anstehen vom Brütisellen Kreuz her, egal in welche Richtung. Und diese Meldung nehmen wir noch schnell im Fokus. Betrifft eins Richtung Bern, vom Brütisellen Kreuz bis Zürich-Affoltern. Dort haben wir Stau wegen einem Unfall, der vor einem Zeitchen passiert ist. Dann ebenfalls getätscht hat es auf der A6 Richtung Biel zwischen Lies Süd und Lies Nord. Dort bitte vorsichtig fahren. Denken an Gassenvertretungskräfte und Räumungsfahrzeuge. Dann anstehen zweimal im Mittelland Herkingen-Önsigen Richtung Bern und auf der anderen Seite zwischen Kriegstätten und Herkingen Richtung Zürich. Dann in Basel haben wir noch A3 auf dem Schirm, das ist beim Grenzübergang Saint-Louis und Wiesen, wo du anstehen musst, und auf der A2 vom Schweizer Alle-Tunnel bis Badischer Bahnhof.
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1: 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Wir machen die selbstverständlich heiß auf den Match und sind mit dabei, wenn die Schweiz gegen Algerien hoffentlich gewinnt. Jetzt mal einen schönen Rest und bis morgen.
2: Und hopp Schweiz.
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0: Dermot Kennedy, Funeral, bei Energy Downtown an dem Donnerstagabend, Stunde komplett.
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0: Und die kommen von der Elif Erischik.
2: Die SBB startet ein Milliardenprojekt im Kanton Zürich. Heute war der offizielle Baustart für den Brüttener Tunnel zwischen Zürich und Winterthur. Mit einem rund 9 km langen Tunnel und mehr Gleis soll das grösste Nadelöhr im Schweizer Bahnnetz verschwinden. Der Bund investiert dafür 3,3 Milliarden Franken. Auf dieser neuen Strecke sollen ab dem Jahr 2037 bis zu 30% mehr Züge fahren können. Der Donald Trump sorgt mit einem bizarren KI-Video für Aufsehen. Der US-Präsident zeigt sich dort drinnen als ein Arzt, der Hollywood-Stars wie Robert De Niro oder Julia Roberts behandelt. Beide haben ihn in den letzten Jahren immer wieder scharf kritisiert. Der 80-Jährige sagt, sie hat das Trump-Derangement-Syndrom, den Trump-Wahnsinn. Mit dem Video verteilt er wieder eine neue Spitze gegen seine bekanntesten Gegner aus der Showbranche. Public Viewing-Verbot für die Nazi-Fans. Nicht überall in der Schweiz dürfen sie den WM-Match gegen Algerien zusammen schauen. Der Abpfiff ist schon am Morgen um 5 Uhr und das stört die Nachtruhe. Wie genau berichtet, verbieten oder schränken mehrere Schweizer Städte die Übertragungen im Freien aus diesem Grund ein. In Schaffhausen und St. Gallen gibt es praktisch keine Public Viewings. Anders ist es in Bern, Zürich oder in Winterthur. Dort ist der Match mit gewissen Auflagen im Freien erlaubt.
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0: Heute passiert definitiv nicht mehr viel. Morgen haben wir da noch ein paar Wölkchen im System. Wenn ich jetzt das aber als meteorologischer, gut studierter Mensch mal genau anschauen, dann würde ich jetzt behaupten, der Tag morgen wird wunderschön, viel Sonne drin und das machen wir am Wochenende genau das gleiche, bis zu 30 Grad.
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0: Es lichtet sich langsam aber sicher auf der Straße. 2 ab 7 haben wir es jetzt in der Region Zürich-Aargau anstehen. Auf der 1 Richtung St. Gallen von Dietikon bis zum Gubrisch-Tunnel noch. Und auf der anderen Seite brauchst du noch Geduld wegen einem Unfall, der vor einem Zeitchen passiert ist. Richtung Bern vom Brüdisellenkreuz bis Zürich-Affoltern aktuell noch anstehen. Dann immer noch Puff auf der A6 Richtung Biel. Zwischen Lys-Süd und Lys-Nord haben wir Stau nach einem Unfall. Und die Meldung nehmen wir auch noch mit, betrifft A1 Richtung Bern zwischen Erkingen und Önsi. Genau dort stocken es noch aktuell. Und in der Region Basel ist es da 2. Schweizer Alli-Tunnel und Badischer Bahnhof. Kommen gut und sicher.
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0: Yes! 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Wir sind sehr motiviert und alles ready für unser Public Viewing. Morgen am Morgen, alle Plätze sind rüber die Stübis weg. Hätte ich wirklich nicht gedacht, dass so viele Menschen sagen, hey, das ist doch eine coole Idee. Am Freitagmorgen um 5 Uhr Fußball schauen ins Public Viewing. Aber finde ich cool, morgen um 5 Uhr die grosse Live-Show natürlich mit alles, was du musst wissen. 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Noch bis um 8 Uhr mit Hit Music Only. Da die neueste Nummer von Temper City. Self-Aware heisst das Teil, geht's jetzt.

0: schön bist mit uns.
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0: Auf jeder Titelseite oder auch bei uns im Radio heute Morgen der Nazi-Trainer Murat Yakin hat einen offenen Brief geschrieben an alle Firmen, Chefinnen und Chefs, Lehrer und Vorgesetzte von dem Land. Und sie beten, dass man nachsichtig sein soll, wenn morgen ein bisschen verkrugelt, spät oder vielleicht auch ein bisschen übereuphorisch ins Geschäft oder in die Schule kommst. Bin ich auch gespannt, wie viel wirklich um 4:30 aufstehen, um sich den Match von der Schweizer Nazi und hoffentlich Einzug in die Achtelfinale hineinzuziehen. Die Energy-Reporterin Elif Erischik fühlt den Puls.
2: Hopp, Schweiz! Hopp, hopp, Schweiz! Ich kann euch gern! Hopp, hopp, hopp, hopp, hopp!
3: Von klein bis gross, wir hoffen ja alle auf den Schweizer Nazi-Sieg und dass wir morgen johlend durch die Strassen laufen dürfen. Aber bevor es so weit ist, müssen wir ja noch früh aufstehen. Und dann muss man sich natürlich überlegen, wo man den Match gegen Algerien am bequemsten und gescheitsten schauen tut.
4: Hey, ich bin noch unsicher, aber ich habe mir überlegt, bei den Kasernen zu schauen. Und wenn ich es schaue, dann stand ich nicht auf irgendwie wie beim Morgenstreich und stelle mal weg, sondern gehe auf den Ausgang und gehe dann direkt den Match schauen. Aber ich weiss es noch nicht. Aber ich habe am Freitag frei, also ich kann es eigentlich erlauben.
5: Ich weiss noch nicht wo, vielleicht auch in der Ferien noch. Aber ich glaube, ich bleibe einfach wach bis um 5 Uhr und schaue dann.
6: Ich glaube, ich werde den Match schauen, aber eben diesmal mit einem Kaffee in der Hand und nicht mit einem Bier.
3: Ja, den Kaffee den werden wir morgen alle brauchen. Und ich meine, am 5 Uhr am Morgen vor dem Bildschirm mit den Nazi mitfiebern ist eben nicht ohne. Gerade wenn man zu den Langschläfern gehört.
7: Ich würde es gerne schauen, aber ich glaube nicht, dass ich es schaffe, so früh aufzustehen.
8: Ich schaue das vielleicht schon. Ich bin an einem Festival und dann vielleicht direkt am Morgen früh, nach dem Ausgang. Oder dann halt, ich stand extra früh auf vielleicht.
7: Ich kann leider nicht schauen. Ich muss lernen. Aber deswegen werde ich mich danach informieren, wie es gelaufen ist.
3: Das ist natürlich auch eine Möglichkeit. Und ich würde sagen, Hauptsache die Schweiz gewinnt. Und wenn du noch nicht weißt, wo du diesen Match schauen solltest, es gibt noch ein paar wenige Plätze bei uns in den Studios in Zürich. Schick uns einfach ein WhatsApp ins Studio mit dem Betreff Gästelistenplatz. Und wer weiss, vielleicht fahren wir ja morgen Morgen schon gemeinsam mit einem Kaffee für unsere Nazi.
0: Danke vielmals, liebe Elif. Und vielleicht könnten wir den Hydration Break ein bisschen anders nutzen. Am Morgen so ein bisschen 20.05 Uhr, rein rechnerisch, vielleicht eine Shotrunde. Ist nur so eine Idee.
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3: Ich habe zwei Herren bei mir. Einen, der die Schweizer Nazi anführt an der WM, und der andere sagt Schweiz und Belgien. Hoi miteinander.
4: Hallo, Laura.
3: Sascha und David. Ja, immerhin sind eure Mannschaften noch dabei, hä? Wir gehen weiter zum Outlet King in Spiez. Es gibt nämlich einen 50-Franken-Gutschein, wo jemand von euch abstauben kann, die Person, die mehr Fragen richtig beantwortet.
4: Super, perfekt.
3: Sehr gut. Ich würde sagen, Sascha, starte ich mit dir. David, schalte dich ganz kurz raus und hol dich wieder zurück.
4: Jetzt?
3: Los, wir starten gerade 23 Sekunden, hast du Zeit, gibst mir den Countdown und dann geht's los.
4: Also, probieren wir das mal.
3: Okay.
4: 3, 2, 1, go.
3: Jubiläums, wie viel Länderspiel ist es für den Granit Xhaka morgen?
4: 150. glaube ich.
3: Richtig. Auf welcher New Yorker Wolkenkratzer sind zwei bis auf den Spitz aufgeklettert, um sich zu verloben oben? Auf welchem Wolkenkratzer? Welcher Tech-Gigant muss 4,1 Milliarden Euro an die EU zahlen?
4: Weiss doch nicht. Holland.
3: Google.
4: Ah.
3: Und Empire State Building wäre das gewesen. Aber Sascha, easy, ein Punkt für dich. Ich spiele rasch mit dem David und dann hole ich dich wieder zurück, gell?
4: Ist gut, machen
3: wir. Super. David, da bist du wieder.
4: Ja, ich bin da.
3: Kannst du mir den Countdown geben und dann starten wir gerade 3.
4: 3, 2, 1.
3: Jubiläums. Wie viel der Länderspiel ist für den Granit Xhaka morgen?
4: 100.
3: Nein, falsch. Auf welcher New Yorker Wolkenkratzer sind zwei bis auf eine Spitze klettern, um sich verloben oben? Welcher New Yorker Wolkenkratzer? Wie heisst der?
4: Empire State.
3: Richtig! Ja, die Zeit ist abgelaufen. Ein Punkt für dich, Empire State Building. Jungs, 1-1! Es geht in die Chats, Frage rein. Ich wollte wissen, in welchem Jahr das Empire State Building eröffnet worden ist.
4: 1986.
3: Okay, was sagst du, David?
4: 1985.
3: 1986. Und der Gewinner ist ganz knapp, ja, der David. Gratuliere. Es ist nämlich 1931.
4: Gratuliere.
3: Voilà. Euch beiden einen schönen Tag und hopp Schweiz.
4: Ja, genau. Schweiz würde ich auch sagen.
3: Ciao miteinander. Tschüss.
4: Ciao zusammen.
2: Verneiget euch. 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